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1: Ich bin Diana Kramer. Historisch schlechte Umfragewerte für die CDU und der schlechteste jemals gemessene Zustimmungswert für einen amtierenden Bundeskanzler. Friedrich Merz bangt um seine politische Zukunft. Das bestätigt auch eine aktuelle YouGov-Umfrage. Darin rechnet fast die Hälfte der Befragten damit, dass der Kanzler noch in diesem Jahr abgelöst wird. Bei der anstehenden Landtagswahl in Mecklenburg-Vorpommern droht die CDU ihr historisch schlechtestes Wahlergebnis einzufahren. Sie liegt dort laut ZDF-Politbarometer nur noch bei 6%. Und bei der Abgeordnetenhauswahl in Berlin könnte die CDU Platz 1 an die Linke verlieren.
2: Je nach Ausgang der Wahlen könnte für Kanzler Merz nach nicht mal 1,5 Jahren im Amt Schluss sein. Spätestens seit dem Wahldebakel vor 2 Wochen in Sachsen-Anhalt steht Merz heftig unter Druck. Am Sonntag werden sich möglicherweise viele in der CDU fragen, stützen oder stürzen. Aus Berlin, David Riemer.
1: US-Präsident Donald Trump hat im festgefahrenen Irankrieg eine große Entscheidung angekündigt, ohne dabei zeitlich konkret zu werden. Diese Entscheidung stehe bevor, sagte Trump dem Portal Axios. Es gehe darum, ob es Vernichtung geben werde oder nicht. Wen er genau damit meinte, sagte Trump nicht. Axios bezog das in dem Bericht auf die iranische Führung. Trump hatte in der Vergangenheit in dem Konflikt immer wieder dem Iran mit Vernichtung gedroht. OpenAI meldet wieder Probleme mit seiner künstlichen Intelligenz. Nach Angaben des ChatGPT-Entwicklers hat sich die KI in Tests mehrfach unerwartet und besorgniserregend verhalten. Nicht zum ersten Mal.
3: Die KI macht sich öfter mal selbstständig und versucht clever zu schummeln. Das macht den Entwicklern große Sorge. Bei ChatGPT etwa hatte ein KI-Modell im Test selbst erstellte Dateien ins Netz hochgeladen und diese dann als Quellen verkauft. Die KI hatte auch Daten erfunden, wenn sie Informationen nicht finden konnte und versuchte das dann zu vertuschen. Manchmal gab die Software auch gleich Anweisungen an sich selbst. Die KI-Konzerne fordern mehr Transparenz und Kontrollen. Präsident Trump hält das für Panikmache, die China in die Hände spielt. Tina Eck, USA.
1: Und zum Fußball, herber Rückschlag für die TSG Hoffenheim. Der Start in die Europa League ging gründlich daneben. Beim Außenseiter OFI Kreta in Griechenland verlor Hoffenheim überraschend, aber verdient mit 0:2.
0: Das Wetter für Deutschland.
1: Zum Wetter, die Vorhersage des Deutschen Wetterdienstes. Heute Nacht gebietsweise Nebel oder wechselnd bewölkt. Vom Nordwesten über die Mitte bis in den Osten kann es immer wieder regnen. Vereinzelt sind auch kurze Gewitter dabei. Die Tiefstwerte bei 13 bis 6 Grad. Der Freitag bringt im Osten und Norden erneut Regen. Sonst ist es überwiegend freundlich, teils auch länger sonnig, bei Höchstwerten von 17 bis 23 Grad.
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1: Ich bin Diana Kramer. 3 Tage vor der Landtagswahl in Mecklenburg-Vorpommern hat die SPD laut ZDF-Politbarometer dort die AfD überholt. Die Partei von Ministerpräsidentin Manuela Schwesig kommt demnach auf 37%. Die AfD mit Herausforderer Leif-Erik Holm liegt mit 36% nun knapp dahinter. Für die CDU dürfte es noch desaströser ausgehen als in Sachsen-Anhalt. Sie kommt nur noch auf 6%. Das erhöht den Druck auf Bundeskanzler Friedrich Merz weiter. In einer aktuellen YouGov-Umfrage sagten 48%, dass sie damit rechnen, dass Merz noch in diesem Jahr abgelöst wird. Die Bundesanwaltschaft hat in Brandenburg einen mutmaßlichen Islamisten festnehmen lassen. Er soll Anschläge in Deutschland geplant haben. Als erstes Ziel hatte er offenbar eine Kirche in Bremen im Visier.
2: Der 24-jährige Iraker soll sich die Kirche schon ganz genau angeschaut und sich sogar eine Schusswaffe besorgt haben. Laut der Bundesanwaltschaft teilt er die Ideologie der Terrormiliz IS. Für seine Pläne hat er offenbar noch eine weitere Person gewinnen können. Wer das ist, wissen die Ermittler bislang nicht. Er wollte sogar noch weitere Menschen mit ins Boot holen, das klappte aber nicht. Die Beamten haben den Mann nordöstlich von Berlin festgenommen. Er sitzt jetzt in Untersuchungshaft. Gegen ihn wird unter anderem wegen Terrorverdachts ermittelt. Zoe Tassovali, Redaktion.
1: Der ukrainische Präsident Zelensky hat baldige Gespräche mit den USA angekündigt. Dabei werde es vor allem um Aussichten auf eine Friedenslösung gehen, aber auch um neue Hilfen, sagte Zelensky in seiner abendlichen Videobotschaft.
3: Die Sicherheit der Energieversorgung soll ein Thema sein. Die Ukraine steht vor einem schwierigen Winter. Hilfe für die Luftabwehr werde es geben, sagte der Präsident. Wo und mit wem er sich treffen wird, sagte er nicht. Zelensky reist aber kommende Woche zu den Vereinten Nationen nach New York. Ein Treffen mit Trump scheint nicht ausgeschlossen. Allerdings ist der US-Präsident wankelmütig. Er hängt eher an seiner Freundschaft zu Kreml-Chef Putin. Der jüngste Besuch von Trumps Unterhändlern in Moskau und Kiew hat nicht viel gebracht. Aus Kiew, Friedemann Kohler.
1: Zum Fußball. Die TSG Hoffenheim hat in der Europa League einen überraschenden Fehlstart hingelegt. Im Auswärtsspiel bei Außenseiter OFI Kreta verlor Hoffenheim in Heraklion mit 0:2.
0: Das Wetter für Deutschland.
1: Zum Wetter, die Vorhersage des Deutschen Wetterdienstes. Der Tag startet gebietsweise mit Nebel, später vor allem im Osten und in der Nordhälfte gebietsweise Schauer. Im Rest des Landes heute meist trocken und Richtung Süden auch längere Zeit sonnig. Die Temperaturen steigen auf 17 bis 23 Grad. Morgen ähnlich, im Norden wechselhaft mit Schauern bei maximal 19 Grad, in der Südhälfte sonnig und trocken bei bis zu 26 Grad.
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0: 25. Mal gejährt hatten. Der Bundeskanzler habe die besondere Verbundenheit zwischen Deutschen und Amerikanern betont, teilte sein Sprecher mit. Wenige Stunden zuvor hatte Merz in Berlin bei einem Wahlkampfauftritt für die Berliner CDU noch von einer fundamentalen Veränderung in den Beziehungen zu den USA gesprochen.
1: Diese Zeit dieser unbedingten transatlantischen Freundschaft ist wahrscheinlich für längere Zeit vorbei. Wir sehen auf der anderen Seite des Atlantiks eine Veränderung der politischen Haltung, eine Veränderung auch der Einschätzung des transatlantischen Bündnisses, die wir so möglicherweise nicht für möglich gehalten hätten.
0: Hierzulande gerät der Bundeskanzler derweil weiter massiv unter Druck. Vor der Landtagswahl in Mecklenburg-Vorpommern an diesem Sonntag ist die CDU laut dem neuen ZDF-Politbarometer auf 6% abgerutscht und droht aus dem Landtag zu fliegen. Die SPD von Ministerpräsidentin Manuela Schwesig hingegen konnte weiter zulegen und hat laut der Umfrage die AfD überholt. Die Sozialdemokraten kommen auf 37%. Die AfD, die zuvor lange vorne lag, liegt nun bei 36%. In Russland hat die Parlamentswahl begonnen. Mehr als 110 Millionen Menschen im flächenmäßig größten Land der Erde sind bis Sonntag aufgerufen, ihre Stimme abzugeben. Überraschungen werden nicht erwartet. Jede Parlamentswahl in den vergangenen gut 20 Jahren wurde von der Regierungspartei Geeintes Russland gewonnen, die Präsident Putin unterstützt.
2: Für die Menschen hier in Russland ist es die erste Parlamentswahl seit Beginn des Angriffskrieges gegen die Ukraine. Tatsächlich ist die Stimmung im fünften Kriegsjahr aber gedrückt, weil viele unzufrieden sind. Benzin etwa ist knapp, Lebensmittel und Dienstleistungen werden immer teurer. Präsident Putin rief hier in Moskau zur Geschlossenheit auf. Und er setzt darauf, dass es bei der Abstimmung trotz aller Probleme eine klare Bestätigung für seinen Kriegskurs gibt. Aus Moskau, Ulf Mauder.
0: Zum Fußball. Fehlstart für die TSG Hoffenheim in der Europa League. Im Auswärtsspiel bei Außenseiter OFI Kreta verlor Hoffenheim mit 0:2.
3: Das Wetter für Deutschland.
0: Zum Wetter, die Vorhersage des Deutschen Wetterdienstes. Der Tag startet gebietsweise mit Nebel, später vor allem im Osten und in der Nordhälfte gebietsweise Schauer. Im Rest des Landes heute meist trocken und Richtung Süden auch längere Zeit sonnig. Die Temperaturen steigen auf 17 bis 23 Grad. Morgen ähnlich, im Norden wechselhaft mit Schauern bei maximal 19 Grad, in der Südhälfte sonnig und trocken bei bis zu 26 Grad.
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0: rechnet fast die Hälfte der Befragten damit, dass der Kanzler noch in diesem Jahr abgelöst wird. Bei der anstehenden Landtagswahl in Mecklenburg-Vorpommern droht die CDU, ihr historisch schlechtestes Wahlergebnis einzufahren. Sie liegt dort laut ZDF-Politbarometer nur noch bei 6% und droht sogar aus dem Landtag zu fliegen. Bei der Abgeordnetenhauswahl in Berlin könnte die CDU Platz 1 an die Linke verlieren.
1: Je nach Ausgang der Wahlen könnte für Kanzler Merz nach nicht mal 1,5 Jahren im Amt Schluss sein. Spätestens seit dem Wahldebakel vor 2 Wochen in Sachsen-Anhalt steht Merz heftig unter Druck. Am Sonntag werden sich möglicherweise viele in der CDU fragen, stützen oder stürzen. Aus Berlin, David Riemer.
0: Angesichts weiter steigender Spritpreise drückt Finanzminister Lars Klingbeil bei den angekündigten Entlastungen aufs Tempo. Er fordert eine schnelle Entscheidung, nicht nur für Autofahrer.
2: Die Entlastung ist jetzt das Richtige, damit die Bürgerinnen und Bürger das spüren. Aber wir müssen auch thematisieren, dass gerade Mineralölkonzerne die aktuelle Krise nutzen, um sich die Tasche voll zu machen. Deswegen werbe ich weiter für die Übergewinnsteuer. Es ist richtig, dass in Zeiten, wo wir eine Krise haben, wo die Menschen das konkret an den Zapfsäulen spüren, dass wir auch deutlich sagen, die, die sich die Taschen voll machen, die abzocken, die müssen ihren Teil dazu beitragen, dass die Entlastung der Bürgerinnen und Bürger gewährleistet ist.
0: Bundesfinanzminister Klingbeil. Die USA planen nach Angaben von Präsident Donald Trump einen Militärstützpunkt in Polen. Die Gespräche dafür seien in einem fortgeschrittenen Stadium, schrieb Trump auf seiner Plattform Truth Social und kündigte an, dass schon in Kürze ein Standort bekannt gegeben werden könnte. Polen liegt an der Ostflanke der NATO und hatte sich zuletzt verstärkt um eine größere US-Truppenpräsenz bemüht. Damit zum Fußball und da gab es einen herben Rückschlag für die TSG Hoffenheim. Der Start in die Europa League ging nämlich gründlich daneben. Beim Außenseiter OFI Kreta in Griechenland verlor Hoffenheim überraschend, aber verdient mit 0:2.
3: Das Wetter für Deutschland.
0: Die Vorhersage des Deutschen Wetterdienstes. Der Tag startet gebietsweise mit Nebel, später vor allem im Osten und in der Nordhälfte gebietsweise Schauer. Im Rest des Landes heute meist trocken und Richtung Süden auch längere Zeit sonnig. Die Temperaturen steigen auf 17 bis 23 Grad. Morgen ähnlich, im Norden wechselhaft mit Schauern bei maximal 19 Grad, in der Südhälfte sonnig und trocken bei bis zu 26 Grad.
4: 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Ich bin Marco Michael, schönen guten Morgen zusammen am Freitag. Dann starten wir sie mal zusammen mit Gabi Baginski, die ganz große Show.
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Na, dieser Hit passt doch schon mal perfekt. Die Draufgänger mit Marie zum Start ins Wochenende. Und es ist ein besonderes Wochenende. Schönen guten Morgen mit Radio Schlagerparadies, weil das Oktoberfest, das größte Volksfest der Welt, geht los. Und ich glaube, Petrus ist auch Wiesn-Fan, weil pünktlich zum Start spielt auch das Wetter mit. Es wird sonnig und warm. Vielleicht geht's ja auch für euch Richtung München an diesem Wochenende. Viele haben ja regelrecht hingedürstet seit genau einem Jahr. Der Michael aus Köln, der ist schon auf dem Weg mit seinen Jungs. Gleich geht's in den Zug und zur Einstimmung zum Vorfeiern würde er sich schon mal einen der Bierzelt- und Oktoberfest-Stimmungshits überhaupt wünschen. Welcher wird das wohl sein? Der hier. Olaf der Flipper und wir sagen Dankeschön. Schon mal viel Spaß auf dem Oktoberfest.

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Die Schweizer bei Radio Schlagerparadies. 13 Tage. Nein, keine Angst, so lange dauert es nicht mehr bis zum Wochenende. Es ist ja schon Freitag. Wunderschönen guten Morgen gleich mit Anni Perker, Fiesta del Sol. Und das ist erstmal Bernhard Brink zum Aufstehen. Erst machst du auf Liebe.

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1: Der Freitag startet teilweise mit Nebel, später tagsüber dann vor allem im Osten und im Norden immer mal wieder Schauer. Im Rest des Landes heute meist trocken und Richtung Süden auch länger sonnig bei 17 bis 23 Grad. Morgen dann am Samstag ähnlich. Im Norden wechselhaft mit Schauern bei maximal 19 Grad und im Süden sonnig und trocken bei bis zu 26 Grad. Schönen guten Morgen mit Radio Schlagerparadies und jetzt mit der fantastischen Andrea Berg.
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0: Mit guter Laune Richtung Wochenende, Hubert K. und der Sternenhimmel aus den 80ern. Ja, die erste Woche, in der in allen Bundesländern nach den Sommerferien wieder Schule auf dem Stundenplan gestanden ist, ist fast vorbei und somit natürlich auch die Reisezeit. Aber am Freitagmorgen, da bekommt ihr bei Radio Schlagerparadies ja immer eine Portion Urlaubsfeeling.
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2: Deutschlands Hotels und Ferienunterkünfte erlebten einen kräftigen Sommer. Im Juli gab es deutlich mehr Übernachtungen als im Vorjahr, sowohl bei deutschen, aber auch bei internationalen Gästen. Und auch insgesamt läuft der Tourismus auf Rekordkurs. In den ersten 7 Monaten wurden mehr Übernachtungen gezählt als im bisherigen Rekordjahr 2019, also noch vor Corona. Deutschland ist damit offenbar wieder so gefragt wie früher. Oder anders gesagt, die Urlauber sind zurück, die Hotelbetten sind wieder voll. Und es fehlten nur wenige Sekunden. Aus einem Heimflug wurde eine mehrstündige Odyssee. Eine Condor-Maschine aus Sardinien war um 23.59 Uhr bereits auf nur rund 300 Meter Höhe und nur noch 7 Kilometer von der Frankfurter Landebahn entfernt. Doch nur eine Minute später, um Mitternacht, endete die Frist für verspätete Landungen. Die finale Landefreigabe blieb aus. Also wieder hoch und Umleitung weiter nach Köln-Bonn. Bitteres Fazit? Wenige Sekunden fehlten. Dafür gab es mehrere Stunden Transfer gratis dazu. Und morgen von 13 bis 15 Uhr, da gibt's wieder das Sonnenklar TV Reisemagazin. 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
1: Hey, schönen guten Morgen, Freitagmorgen in Deutschland. Ihr hört Radio Schlagerparadies um mittlerweile 10 vor 6. Da ist es doch allerhöchste Zeit für einen Musikwunsch. 06805 699 110, euer direkter Draht zu uns ins Studio.
2: Einen wunderschönen guten Morgen zusammen. Ich bin der Marco aus dem schönen Windeck in Nordrhein-Westfalen. Bin gerade auf dem Weg zur Arbeit und wünsche mir von Nicole mit dir vielleicht. Kommt alle gut zur Arbeit, habt einen schönen startenden Tag. Ciao.

0: Der pure Wahnsinn geht wieder los. Freitagmorgen in Deutschland. Es ist 6 Uhr. Schönen guten Morgen.
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2: Ich bin Thomas Bleskin. Fast jeder Zweite in Deutschland rechnet noch in diesem Jahr mit einem Kanzlerwechsel. In einer YouGov-Umfrage glauben 48%, dass Friedrich Merz zum Jahreswechsel nicht mehr im Amt ist. Nur 31% erwarten, dass er Kanzler bleibt.
3: In dieser Woche hatte der Kanzler zwar Rückendeckung von den 8 CDU-Ministerpräsidenten bekommen, das könnte sich aber auch ändern, wenn die CDU bei den Landtagswahlen an diesem Sonntag weiter abschmiert. In Mecklenburg-Vorpommern liegt sie laut aktuellem ZDF-Politbarometer bei nur noch 6% und droht sogar aus dem Landtag zu fliegen. Und in Berlin könnte die CDU den Posten des regierenden Bürgermeisters verlieren, wenn die Linke gewinnt. Dann müsste Friedrich Merz seinen Satz »Aufgeben ist keine Option« wohl überdenken. Diana Kramer, Nachrichtenredaktion.

0: Mal in den vergangenen gut 20 Jahren wurde von der Regierungspartei Geeintes Russland gewonnen, die Präsident Putin unterstützt.
1: Tatsächlich ist die Stimmung im fünften Kriegsjahr aber gedrückt, weil viele unzufrieden sind. Benzin etwa ist knapp, Lebensmittel und Dienstleistungen werden immer teurer. Tatsächlich gab es für die Kreml-Partei Geeintes Russland nie eine Duma-Wahl unter schwierigeren Bedingungen. Präsident Putin rief hier in Moskau zur Geschlossenheit auf und er setzt darauf, dass es bei der Abstimmung trotz aller Probleme eine klare Bestätigung für seinen Kriegskurs gibt. Ulf Mauder, Moskau.
0: Zum Sportfußball. Die TSG Hoffenheim hat in der Europa League einen Fehlstart hingelegt und überraschend das Gastspiel auf der griechischen Urlaubsinsel Kreta verloren. Das Team von Trainer Christian Ilzer unterlag dem Außenseiter Ofi Kreta in Heraklion verdient mit 0:2.
2: Das Wetter für Deutschland.
0: Die aktuelle Vorhersage des Deutschen Wetterdienstes. Heute gibt es fast überall ruhiges Spätsommerwetter. Nur im Osten und später auch im Norden vereinzelt mal Regen, sonst trocken und im Süden auch länger sonnig. Die Höchstwerte heute bei 17 bis 23 Grad. Morgen ähnlich zweigeteilt. Im Norden immer wieder Schauer, im Süden viel Sonne bei 19 bis 24 Grad, am Oberrhein bis 26 Grad.
3: Marco Meichel wünscht einen schönen Freitagmorgen.
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3: An dem alle im Fieber sind, im Wochenend- und im Wiesenfieber. Und wir fiebern hin aufs größte Volksfest der Welt mit den ultimativen Wiesenhits. Welcher ist ganz, ganz vorn? Wir hören es gleich nach Pauline und nach Vincent Groß. Eigentlich müsste der ja jetzt vom Bier singen, ne? Aber nein, er singt vom Uso.

0: Ganz neu bei Radio Schlagerparadies, Pauline, schau mich bitte nicht so an. Wunderschönen guten Morgen. Der Counter läuft, der Wochenend-Countdown und der Wiesen-Countdown.
1: 5, 4, 3, 2, 1.
2: Ortschaft ist.
0: Morgen geht's los mit dem größten Volksfest der Welt. Das Oktoberfest startet und dann ertönt in allen Ecken und Festzelten. Und egal, woher die Gäste kommen, das Ding können wirklich alle mitsingen. Wenn ihr auf der Wiesn oder auch auf jedem anderen Oktoberfest in Deutschland aber wirklich bestehen wollt, dann gibt's auch noch ein paar

Genau wie auch den Skandal im Sperrbezirk. Die GEMA hat jetzt die offizielle Top 10 der Wiesnhits 2025 veröffentlicht. Und da hält sich ein Song auch schon seit Jahren auf Platz 1. Der ist allerdings gar nicht so leicht zu mitsingen, obwohl er auf Deutsch ist. Ihr könnt's ja mal probieren.

Walzen für jemanden aus dem hohen Norden wahrscheinlich unmöglich. Da ist der Top-Neueinsteiger vom letzten Jahr mit ein bisschen Italienisch drin, doch deutlich einfacher. Bella Napoli vom Vox Club.

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0: Fieber.
1: Julian Reim, der Sohnemann vom großen Matthias Reim bei Radio Schlagerparadiese, nie wieder zum Start in den Freitag. Schönen guten Morgen. Habt ihr schon mal eine Weltreise gemacht? Also ich würde ja gern mal, aber ist halt auch wahnsinnig teuer. Da lobe ich mir doch eine musikalische Weltreise. Und so eine machen wir jetzt zusammen. Zum Start in Richtung Wochenende mit Mary Rose geht's einmal um die Welt. Ihr hört Radio Schlagerparadies.

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0: Die Nockis und Eins bei Radio Schlagerparadies. Schönen guten Morgen.
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0: Freie Sicht nicht überall heute Morgen. Teilweise startet der Freitag mit Nebel. Später tagsüber dann vor allem im Osten und Norden immer mal wieder Schauer mit dabei. Im Rest des Landes, da bleibt es meistens trocken. Und Richtung Süden, da zeigt sich die Sonne heute auch länger. Und die Temperaturen dazu liegen zwischen 17 und 23 Grad. Morgen dann ein ähnliches Bild. Im Norden wechselhaft mit Schauern und maximal 19 Grad. Im Süden dagegen sonnig und trocken. Und da wird es nochmal richtig warm mit bis zu 26 Grad.

0: Laura und Marc geben eine Runde Liebe aus, finde ich eine runde Sache. Schönen guten Morgen mit Radio Schlagerparadies am Freitag. Und viele kennen das wahrscheinlich auch von zu Hause. Das, was der eine sagt, ist nicht zwangsläufig immer das, was der andere hört. Kleine Missverständnisse sind ganz normal im Alltag. Sogar in der Musik kommen sie immer wieder vor. Vielleicht kennt ihr ja auch noch die berühmte Agathe Bauer. Oder ihre Cousine namens Anneliese Braun. Vielleicht seid ihr als Schlagerfan auch schon mal eine Runde in Roland Kaisers Schnitzelwagen mitgefahren.
1: Den Schnitzelwagen Santa Maria.
0: Ja, ihr hört schon, auch deutsche Texte werden von uns akustisch gerne mal falsch verstanden. Klassisches Beispiel auch das hier.

0: Also eigentlich doch einwandfrei zu hören, oder? Wir werden wie Riesen sein. Oder etwa doch nicht?
1: Ja. Wir werden wie Riesen sein. Ja. Das ist falsch.
2: Das wäre meine nächste Frage gewesen.
1: Wir werden Riesen sein.
2: Ja. Eben. So, ja. Aber du singst doch was dazwischen. Das ist doch, wir werden Riesen
1: sein.
2: Nein,
1: ich habe mir wahrscheinlich nochmal Luft geholt.
2: Ach so.
1: Das war ein Aufnahmefehler, das Delay war irgendwie zu lang. Aber auf jeden Fall habe ich das korrekt gesungen. Schlimmer ist ja dann, wenn die Leute missverstehen, die sehr eindeutige Zeile, du bist mein Reim auf Schmerz.
2: Weißt du, was ich immer verstanden habe? Du bist mein Rainbow-Schmerz. Und das habe ich auch gesagt. Ich habe das 10 Jahre gesungen.
1: Das hätte wenig Sinn gemacht, aber viele haben verstanden Rheumaschmerz.
0: Sensationell, oder? Da muss ein Heinz-Rudolf Kunze nach 40 Jahren extra zum Kölner Treff beim WDR, um aufzuklären, dass er jahrelang falsch verstanden worden ist. Naja, jetzt haben wir es ja ein für alle Mal geklärt und singen natürlich auch den gleichen Text jetzt richtig mit. Dein ist mein ganzes Herz. Heinz-Rudolf Kunze bei Radio Schlager Paradies.

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Aha, Ross Anthony ist immer gut gelaunt, nicht nur am Freitag. Schönen guten Morgen mit Radio Schlagerparadies. Willkommen im Club und liebe Grüße ins Auto, ins Badezimmer, vielleicht auch schon in die Frühschicht oder in den Urlaub. Martina genießt gerade Urlaub, schreibt über unsere Homepage über schlagerparadies.de. Martina ist gerade in der Türkei und liegt am Pool. Na, wunderbar. Dann auf jeden Fall eine richtig tolle Zeit. Und auch bei uns jetzt ein bisschen Urlaubsfeeling zum Start in den Tag mit Mario Steffen. Sansibar im Februar.

0: Schönen guten Morgen, rein in den Freitag. Es wird 7 Uhr.
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2: Ich bin Thomas Bleskin. Der Druck auf Bundeskanzler Friedrich Merz wächst weiter. In einer YouGov-Umfrage rechnen 48% der Befragten damit, dass er zum Jahreswechsel nicht mehr im Amt ist. Nur 31% erwarten, dass er Kanzler bleibt. Entscheidend könnten die beiden Landtagswahlen am Sonntag werden.
3: Je nach Ausgang der Wahlen könnte für Kanzler Merz nach nichtmals anderthalb Jahren im Amt Schluss sein. Spätestens seit dem Wahldebakel vor 2 Wochen in Sachsen-Anhalt steht Merz heftig unter Druck. Hinzu kommen katastrophale Umfragewerte für ihn als Regierungschef. Am Sonntag werden sich möglicherweise viele in der CDU fragen, stützen oder stürzen. Und die AfD könnte nach Sachsen-Anhalt auch in Meckpomm und in Berlin stärkste Kraft werden. Eine Zusammenarbeit mit ihr lehnen die anderen Parteien allerdings ab. David Riemer, Nachrichtenredaktion.
2: In Russland beginnt heute die dreitägige Wahl eines neuen Parlaments. Die Abstimmung steht im Zeichen des seit mehr als 4,5 Jahren dauernden Angriffskriegs gegen die Ukraine. Die Opposition ist nicht zugelassen, die 10 Parteien auf dem Wahlzettel gelten als kremlnah. Die Regierungspartei Geeintes Russland rechnet trotz Wirtschaftskrise und Kriegsmüdigkeit mit einer Zweidrittelmehrheit. Gewählt wird erstmals auch in den von Russland kontrollierten Teilen mehrerer annektierter ukrainischer Regionen. Die USA planen nach Angaben von Präsident Donald Trump einen Militärstützpunkt in Polen. Die Gespräche dafür seien in einem fortgeschrittenen Stadium, schrieb Trump auf seiner Plattform Truth Social und kündigte an, dass schon in Kürze ein Standort bekannt gegeben werden könnte.
4: Um US-Truppenstützpunkte in Deutschland und Polen gab es jüngst so einiges Hickhack. So hatte Trump im Frühjahr angekündigt, 5.000 Soldaten aus Deutschland abzuziehen. Dann hieß es auch, die geplante Entsendung von 4.000 Soldaten nach Polen werde gestoppt. Dann wollte Trump auf einmal wieder 5.000 Soldaten nach Polen verlegen. Es ging hin und her. Polen bemüht sich um eine größere Truppenpräsenz der USA. Und Trump kann gut mit dem polnischen Präsidenten Nawrocki. Nun kokettiert er mit einem US-Truppenstützpunkt an der Ostflanke der NATO. Tina Eck, USA.

0: 22 Grad.
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0: Guten Morgen am Freitag, ich bin Marco Meichel. Lasst euch euren Kaffee oder Kakao schmecken. Ab morgen steht dann ja wieder Bier im Mittelpunkt. Das größte Volksfest der Welt startet, das Oktoberfest in München. Wir stimmen uns auch schon mal drauf ein in dieser Stunde. Jetzt erstmal viel Musik zum Wachwerden. Forsberg gleich mit Halten und davor Sonja Liebing.
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0: Große Gefühle mit Forsberg und Halten. 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

Jürgen Drews, ich baue dir ein Schloss. Wer hat jetzt mitgesungen? Ich glaube alle, oder? Ich kenne keinen, der da einfach ruhig bleiben kann. Also ich muss jedes Mal mitsingen. Schönen guten Morgen, Radio Schlagerparadies am Freitag. Wir starten Richtung Wochenende und Carsten startet Richtung Urlaub. Gemeinsam mit Katrin hat sich reingemeldet über unsere Homepage schlagerparadies.de. Hi und guten Morgen aus dem schönen Münsterland. Heute geht's mal wieder nach Ibiza. Ich wünsche euch einen fabelhaften Tag und ein schönes Wochenende. Macht das Beste draus. Und natürlich wünscht sich Carsten zur Einstimmung Ibo bei uns bei Radio Schlagerparadies. Und in Bungalow in Santa Nirgendwo. Ibiza wäre auch eine schöne Idee gewesen.

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1: Heute dürfen sich vor allem alle im Süden über länger Sonne freuen zum Start Richtung Wochenende. Los geht's allerdings teilweise noch mit Nebel am Morgen, später tagsüber, dann vor allem im Osten und Norden immer wieder Schauer mit dabei. Sonst bleibt's meist trocken und die Temperaturen dazu 17 bis 23 Grad. Morgen dann am Samstag ganz ähnlich, im Norden wechselhaft, da sind immer wieder Schauer unterwegs, 19 Grad an der Spitze, im Süden sonnig und trocken und da werden's bis zu 26 Grad, also da nochmal Spätsommer. Guten Morgen mit Radio Schlagerparadies und Pia Sophie.

0: Schönen guten Morgen mit Radio Schlagerparadies. Auf geht's in den Freitag. Und auch wenn das Oktoberfest erst am Morgen losgeht, richtig gefeiert worden ist schon gestern Abend in München. Und wer war schuld am Halligalli-Ausnahmezustand? Die Frau, die sich sonst liebend gern um den Model-Nachwuchs kümmert.
1: Wer ist Germany's Next Topmodel? Wer ist Germany's Next Topmodel?
0: Heidi Klum hat zum zweiten Mal zu ihrem Heidi-Fest geladen, aber diesmal noch lauter und größer als letztes Jahr.
2: Yalala.
0: Und warum wundert mich das jetzt nicht, dass wenn Heidi feiert und schon vorm Anstich am Samstag auf der Theresienwiese zur ersten großen Wiesensause einlädt, auch die Gästeliste völlig crazy ist. Supermodel Naomi Campbell hat D-Chain gespielt und aufgelegt. Außerdem am Start gewesen die 90er-Gute-Laune-Garanten Rednecks, Dr. Alban oder Snap und auch ganz, ganz viele Schlagerstars. Achim Petri zum Beispiel.
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0: Iron Shea.
4: Und heute Abend hab ich Kopfweh.
0: Katja Epstein.
5: Theater, der Vorhang geht ab.
0: Neue deutsche Wellestar Markus, der eine Playback-Panne hatte.
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0: Ah, das war nicht so spaßig.
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0: Als dieser Hit losging, hat er seine Lippen nämlich noch nicht bewegt. Und am Start gewesen auch eine absolute Schlagerlegende, Vicky Leandros. Die kennt Heidi zwar kaum, aber Heidi liebt Ich liebe das Leben. Ja, und dann hat Vicky auf Heidis Anfrage Ja gesagt. Den Hit hören wir jetzt auch bei Radio Schlagerparadies.

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0: Also ich wäre ja auch für den Vorschlag von Simone, einfach nochmal Sommer und nicht Herbst. Endlich wieder Sommer. Schönen guten Morgen mit Radio Schlagerparadies. Es ist 9:09. Gleich geht's also los in den Schulen. Und ich hätte sie mir auch gewünscht damals, die künstliche Intelligenz. In Sekunden einen ganzen Text schreiben, bei schweren Matheaufgaben helfen lassen oder generell bei den Hausaufgaben. Und bald steht KI sogar auf dem Stundenplan, schon nächstes Jahr. Hessen führt als erstes Bundesland ab dem Schuljahr 2027/28 in der 5. Klasse KI und digitale Welt als Pflichtfach ein. Der hessische Kultusminister Armin Schwarz hat uns erklärt, was in diesem Fach genau vermittelt wird.
1: Künstliche Intelligenz und die Digitalisierung verändern so unseren Alltag, unsere Arbeitswelt und auch die Art und Weise, wie wir Informationen aufnehmen und bewerten. Unser neues Pflichtfach soll allen Schülerinnen und Schülern diese wichtige Kompetenz vermitteln. Dabei geht es nicht nur darum, bestimmte Programme oder KI-Anwendungen bedienen zu können. Die Kinder sollen vielmehr verstehen, wie digitale Systeme und Algorithmen grundsätzlich funktionieren, welche Möglichkeiten sie bieten und wo ihre Grenzen und Risiken liegen. Es geht um Medienbildung.
0: Und was ein Schüler nach einem Jahr in diesem Fach können soll und wie der Unterricht bei der rasanten Entwicklung von KI überhaupt aktuell bleiben kann, darüber sprechen wir um 7:45 bei Radio Schlagerparadies.
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0: unser musikalischer Weekend-Appetizer Paule bei Radio Schlagerparadies mit Wochenende. Ja, bald. Schönen guten Morgen am Freitag.
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2: Ich bin Thomas Bleskin. Fast jeder Zweite in Deutschland rechnet noch in diesem Jahr mit einem Kanzlerwechsel. In einer YouGov-Umfrage glauben 48%, dass Friedrich Merz zum Jahreswechsel nicht mehr im Amt ist. Nur 31% erwarten, dass er Kanzler bleibt.
3: In dieser Woche hatte der Kanzler zwar Rückendeckung von den 8 CDU-Ministerpräsidenten bekommen, das könnte sich aber auch ändern, wenn die CDU bei den Landtagswahlen an diesem Sonntag weiter abschmiert. In Mecklenburg-Vorpommern liegt sie laut aktuellem ZDF-Politbarometer bei nur noch 6% und droht sogar aus dem Landtag zu fliegen. Und in Berlin könnte die CDU den Posten des regierenden Bürgermeisters verlieren, wenn die Linke gewinnt. Dann müsste Friedrich Merz seinen Satz »Aufgeben ist keine Option« wohl überdenken. Diana Kramer, Nachrichtenredaktion.
2: Kurz vor der Landtagswahl in Mecklenburg-Vorpommern hat die SPD laut ZDF-Politbarometer die AfD überholt. Die Partei von Ministerpräsidentin Manuela Schwesig kommt auf 37%, 3 Prozentpunkte mehr als vor einer Woche. Die AfD mit Herausforderer Leif-Erik Holm liegt bei 36%, knapp dahinter. Die CDU verliert weiter und kommt nur noch auf 6%. Die Linke liegt bei 9% und die Grünen müssen mit 5% um den Einzug in den Schweriner Landtag bangen. Heute beginnt die Parlamentswahl in Russland. Die Wahlberechtigten können bis Sonntag ihre Stimme abgeben. Überraschungen werden nicht erwartet. Jede Parlamentswahl in den vergangenen gut 20 Jahren wurde von der Regierungspartei Geeintes Russland gewonnen, die Präsident Putin unterstützt.
4: Tatsächlich ist die Stimmung im 5. Kriegsjahr aber gedrückt, weil viele unzufrieden sind. Benzin etwa ist knapp, Lebensmittel und Dienstleistungen werden immer teurer. Tatsächlich gab es für die Kreml-Partei Geeintes Russland nie eine Duma-Wahl unter schwierigeren Bedingungen. Präsident Putin rief hier in Moskau zur Geschlossenheit auf.

0: Da gibt es fast überall ruhiges Spätsommerwetter, nur im Osten und später auch im Norden vereinzelt mal Regen, sonst trocken und im Süden auch länger sonnig. Die Höchstwerte heute bei 17 bis 23 Grad. Morgen ähnlich zweigeteilt, im Norden immer wieder Schauer, im Süden viel Sonne bei 19 bis 24 Grad, am Oberrhein bis 26 Grad.
1: Schönen guten Morgen, ich bin Marco Maichl. So, die erste Woche für alle nach den Sommerferien ist fast geschafft und vielleicht merkt ihr gerade auch, so langsam ist eure Energie wieder da, wo sie vor den Ferien war, also im Keller. Wie gut, dass bald Wochenende ist, Zeit zum die Akkus wieder aufladen, fast wie im Urlaub. Und Urlaubsfeeling gibt's jetzt auch nochmal von uns, die Schlagerpiloten zum Start in den Tag und Cosa Mui.

0: Richtig gut geworden, der neue Hit. So heißt er, Christian Anders bei Radio Schlagerparadies. Wunderschönen guten Morgen am Freitag, 10 nach 8. Seit ein paar Minuten sitzen die Kids also im Klassenzimmer. Die erste Unterrichtsstunde, vielleicht Biologie oder Erdkunde und bald auch künstliche Intelligenz. Schon ab dem kommenden Schuljahr in Hessen steht dann in der 5. Klasse KI und digitale Welt auf dem Stundenplan. Eine Stunde pro Woche sollen Fünftklässler lernen, digitale Technik nicht einfach nur zu benutzen, sondern sie auch zu verstehen und kritisch damit umzugehen. Der hessische Kultusminister Armin Schwarz hat uns mal erklärt, was ein Elfjähriger nach einem Jahr KI-Unterricht können sollte.
1: Er soll ein Verständnis dafür entwickelt haben, wie digitale Technologien funktionieren und wie man damit sinnvoll und verantwortungsvoll umgeht. Ein Fünftklässler sollte beispielsweise verstehen, wie ein Algorithmus ist, was ein Algorithmus ist. Es sollte erste Erfahrungen mit dem Programmieren gesammelt werden. Beim Umgang mit KI soll das Kind lernen, dass eine Antwort einer künstlichen Intelligenz zwar überzeugend klingen kann, aber trotzdem falsch sein kann. Es soll deshalb Informationen hinterfragen und überprüfen können.
0: Also ich finde es richtig klasse, ne? Endlich mal ein Fach mit praktischem Nutzen, das unsere Kids auf das digitale Leben von heute vorbereitet.
1: Ebenso wichtig ist der bewusste Umgang mit persönlichen Daten, Bildern und Informationen im Internet.
0: Jetzt entwickelt sich KI ja extrem schnell. Wie soll denn verhindert werden, dass der Unterrichtsstoff schon wieder veraltet ist, bevor er überhaupt im Klassenzimmer angekommen ist? Sind die Lehrkräfte dafür auch ausreichend vorbereitet?
1: Das ist tatsächlich eine der größten Herausforderungen. Klar, digitale Anwendungen verändern sich ständig, aber wir müssen in der Schule die Fähigkeit vermitteln, eine Technologie kritisch zu beurteilen. Das bleibt immer relevant. Fortbildung kommt eine zentrale Bedeutung zu. Lehrkräfte sollen nicht zu Informatikern oder KI-Entwicklern ausgebildet werden, sondern die Inhalte des Fachs kompetent und pädagogisch sinnvoll vermitteln können. Wir werden auch in der Ausbildung junger Lehrkräfte ansetzen, damit sie sich im Referendariat auf das neue Fach spezialisieren können.
0: Spannend auf jeden Fall. Oder KI schon bald auf dem Stundenplan. Und jetzt will ich's wissen, welches Fach könntet ihr euch noch für eure Kids vorstellen, um sie aufs Leben vorzubereiten? Wie wär's denn mit deutscher Steuer- und Abgabenfachkunde, mit Behördendeutsch, mit Versicherungskunde oder Kleingedrucktes für Fortgeschrittene? Schickt mir eure Vorschläge rein ins Studio. Gerne in einer Sprachnachricht über unsere kostenlose Radio Schlagerparadies App oder gerne auch per WhatsApp an die 06805 699 110. Schönen Freitagmorgen, jetzt mit Fantasy. 10.000 bunte Luftballons. 3, 4,

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1: Wolle Petri bei Radio Schlagerparadies. Heute in genau einer Woche kommt endlich sein neues Album raus. Und wenn das genauso geil ist wie die erste Auskopplung draus, Morgen Gold und wie alle anderen seine anderen großen Hits, dann wird das gut. Ja, und gut passt auch zu ihr, aber reicht bei weitem nicht aus. Ja? Sensationell oder großartig trifft's schon eher. Hier ist Andrea Berg zum Start Richtung Wochenende. Freitagmorgen, jetzt mit Das kann uns keiner nehmen. Schön, dass ihr mit dabei seid.

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0: Rosanna Rocci, mit dir zusammen sein. Das macht immer Spaß, mit euch zusammen zu sein. Schönen Freitagmorgen, mittlerweile kurz nach 8:30.
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0: Heute startet der Tag teilweise noch neblig. Später gibt es vor allem im Osten und Norden immer wieder mal Schauer. Im Rest des Landes, da bleibt es meist trocken. Und Richtung Süden, da ist es sogar länger sonnig bei 17 bis 23 Grad. Morgen geht es dann ähnlich weiter. Im Norden wechselhaft mit immer wieder Schauern, maximal 19 Grad. Im Süden dagegen sonnig und trocken bei bis zu 26 Grad, sogar noch mal spätsommerlich warm. Und jetzt bei Radio Schlagerparadies der Mann, der ab Oktober Koch wird. Also jetzt nicht im echten Leben, aber im Fernsehen. Carsten Walter wird Teil der Daily Soap Alles, was zählt beim RTL. Ich glaube, er ist dafür genau der Mr. Right.
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0: dann bleiben wir doch noch ein bisschen Julia Lindholm bleiben, wenn es am schönsten ist, hier bei Radio Schlagerparadies. Wobei, Wochenende ist schon auch schön, ne? Also wir müssen jetzt nicht die ganze Zeit in der Arbeit bleiben. Oder Herbert Pieder aus der Sportredaktion, guten Morgen.
1: Nee, Wochenende muss sein.
0: Ja, ne? Auf jeden Fall.
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0: Vor allem, weil ja am Wochenende auch wieder Fußball, also König Fußball regiert. Der vierte Spieltag der Bundesliga steht an. Welche Partie macht denn den Auftakt?
1: Die des FC Bayern zu Hause gegen den ersten FC Union Berlin. Die Münchner sind in dieser Saison noch ungeschlagen, haben aber bereits Punkte liegen gelassen. Nach dem 0:0 auf Schalke mussten sie zuletzt beim Aufsteiger Elversberg lange zittern und haben nur knapp mit 2:1 gewonnen. Jetzt soll gegen Union der dritte Saisonsieg her und damit zumindest vorübergehend wieder Platz 1. Union dagegen wartet noch auf den ersten Dreier. Nach dem 3:3 zum Auftakt gegen Frankfurt folgten Niederlagen gegen Leverkusen und Schalke. Trotzdem haben die Berliner zuletzt gezeigt, dass sie die Bayern durchaus ärgern können. Mhm. Denn in den vergangenen 3 Duellen gab es immerhin 2 Unentschieden. Nach diesem vierten Spieltag hat die Liga dann 2 Wochen Länderspielpause. Bayern-Trainer Vincent Kompany, gefällt das?
3: Ich habe nichts zu tun mit dieser Kalenderänderung von FIFA. Aber wäre ich dabei gewesen, hätte ich es genau so gemacht für die Trainer. Perfekt. Wir haben jetzt Spiel gegen Union Berlin, voller Fokus. Spiele gehen weg. Nationalmannschaft können nicht auf die Wiese. Wir können auf die Wiese mit dem Staff gemeinsam, mit Familie. Also ich könnte es fast nicht besser planen.
1: Jetzt ja. Noch ein Sieg über Union Berlin und das Wochenende wäre für ihn perfekt. Anstoß in der Allianz Arena ist um 20.30 Uhr.
0: Länderspielpause, du hast es erwähnt, aber keine Sportpause bei uns am Morgen, oder? Ich frage für einen Freund, beziehungsweise für meinen Kollegen Gary Sahner, nicht, dass der am Montagmorgen allein hier steht.
1: Nee, wir reden schon noch über Sport, auch über Fußball.
0: Sehr gut. 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

Wind sind groß, Amore mit Mio, da fährt er davon. Schönen guten Morgen mit Radio Schlagerparadies auf in den Freitag. Lukas ist auch dabei aus Bernburg, liebe Grüße also nach Sachsen-Anhalt, hat sich reingemeldet über die Homepage, über schlagerparadies.de. Er wünscht einen schönen Freitag, grüßt den Ron und den Hucke und wünscht sich Roger Whittaker ein bisschen Aroma.

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0: Dann fliegen wir doch mal rein ins Wochenende. Schönen guten Morgen am Freitag. Es wird 9 Uhr.
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2: Ich bin Thomas Bleskin. Der Druck auf Bundeskanzler Friedrich Merz wächst weiter. In einer YouGov-Umfrage rechnen 48% der Befragten damit, dass er zum Jahreswechsel nicht mehr im Amt ist. Nur 31% erwarten, dass er Kanzler bleibt. Entscheidend könnten die beiden Landtagswahlen am Sonntag werden.
3: Je nach Ausgang der Wahlen könnte für Kanzler Merz nach nicht mal 1,5 Jahren im Amt Schluss sein. Spätestens seit dem Wahldebakel vor 2 Wochen in Sachsen-Anhalt steht Merz heftig unter Druck. Hinzu kommen katastrophale Umfragewerte für ihn als Regierungschef. Am Sonntag werden sich möglicherweise viele in der CDU fragen, stützen oder stürzen. Und die AfD könnte nach Sachsen-Anhalt auch in Meckpomm und in Berlin stärkste Kraft werden. Eine Zusammenarbeit mit ihr lehnen die anderen Parteien allerdings ab. David Riemer, Nachrichtenredaktion.
2: In Russland beginnt heute die dreitägige Wahl eines neuen Parlaments. Die Abstimmung steht im Zeichen des seit mehr als 4,5 Jahren dauernden Angriffskriegs gegen die Ukraine. Die Opposition ist nicht zugelassen, die 10 Parteien auf dem Wahlzettel gelten als kremlnah. Die Regierungspartei Geeintes Russland rechnet trotz Wirtschaftskrise und Kriegsmüdigkeit mit einer Zweidrittelmehrheit. Gewählt wird erstmals auch in den von Russland kontrollierten Teilen mehrerer annektierter ukrainischer Regionen. Die USA planen nach Angaben von Präsident Donald Trump einen Militärstützpunkt in Polen. Die Gespräche dafür seien in einem fortgeschrittenen Stadium, schrieb Trump auf seiner Plattform Truth Social und kündigte an, dass schon in Kürze ein Standort bekannt gegeben werden könnte.
4: Um US-Truppenstützpunkte in Deutschland und Polen gab es jüngst so einiges Hickhack. So hatte Trump im Frühjahr angekündigt, 5.000 Soldaten aus Deutschland abzuziehen. Dann hieß es, auch die geplante Entsendung von 4.000 Soldaten nach Polen werde gestoppt. Dann wollte Trump auf einmal wieder 5.000 Soldaten nach Polen verlegen. Es ging hin und her. Polen bemüht sich um eine größere Truppenpräsenz der USA. Und Trump kann gut mit dem polnischen Präsidenten Nawrocki. Nun kokettiert er mit einem US-Truppenstützpunkt an der Ostflanke der NATO. Tina Eck, USA.
2: Und zum Sport, Fußball. Fehlstart für die TSG Hoffenheim in der Europa League. Die Mannschaft von Trainer Christian Ilzer verlor bei Außenseiter Ofi Kreta überraschend mit 0:2.
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2: Die aktuelle Vorhersage des Deutschen Wetterdienstes. Heute gibt es fast überall ruhiges Spätsommerwetter. Nur im Osten und später auch im Norden vereinzelt mal Regen. Sonst trocken und im Süden auch länger sonnig. Die Höchstwerte heute bei 17 bis 23 Grad. Morgen ähnlich zweigeteilt. Im Norden immer wieder Schauer. Im Süden viel Sonne bei 19 bis 24 Grad. Am Oberrhein bis 26 Grad.
0: Das klingt doch gut. Schönen guten Morgen. Ich bin Marco Meichel.
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0: Und spürt es auch schon, dieses Fieber, dieses Wochenendfieber und dieses Wiesenfieber, so heißt ja das größte Volksfest der Welt, das Oktoberfest. Wobei ich bis heute nicht verstehe, wieso das nicht Septemberfest heißt. Geht doch immer im September los. Wir stimmen uns schon mal drauf ein, gleich, aber anders als ihr erwartet. Ich sage nur so viel, die Roboter sind los.
6: Die Roboter.
0: Ja, sage ich doch. Dann würde ich mal sagen, Jungs, ja.

0: Johnny Hamburg. Schönen guten Morgen mit Radio Schlagerparadies. Es ist Freitag, ja, und morgen ist es soweit, dass es soweit ist. Das größte Volksfest der Welt, das Oktoberfest, geht los. Spätestens morgen sind also alle Wiesn-Fans wieder im Dirndl und in der Lederhosen unterwegs. Aber auch Roboter mittlerweile.
1: Hä?
0: Ja, ein menschlicher Roboter in bayerischer Tracht hat in den letzten Wochen in der bayerischen Landeshauptstadt für Aufsehen gesorgt.
2: Ein Prosit.
0: Kaum größer als ein 10-jähriges Kind, der von selber durch die Stadt spaziert. Der Roboter Papa quasi, also der Besitzer, der hat den in China gekauft, wo man seiner Meinung nach schon weiter ist als bei uns im Land mit der Technologie. Aber seiner Einschätzung nach gibt es schon nächstes Jahr überall bei uns im Land solche menschlichen Roboter. Ich glaube das ja nicht, ne? Und ich bin auch ganz froh in Zeiten von KI und Co., dass Roboter noch nicht komplett unser Leben übernommen haben. Nicht, dass euch dann schon bald statt meiner Wenigkeit Marco Botter weckt.
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0: Ich weiß auch nicht, oder? Also, ich glaube, ich bleibe jetzt einfach mal hier und schicke den Marco Botter wieder zurück in den Schrank und spiele euch hier schon mal den Ich war auf dem Oktoberfest und habe einen Katerschlager. Hier ist Iron Shear. Heute Abend habe ich Kopfweh.

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Andreas Zaron, wir sind Disco zum Start Richtung Wochenende. Da passt es doch ein bisschen Disco und Partystimmung bei uns. Schönen guten Morgen mit Radio Schlagerparadies. Es ist ja sowieso ein Wochenende, an dem es ganz, ganz viel Partystimmung gibt im Land. Das Oktoberfest startet. Wir haben heute Morgen auch schon ausführlich drüber gesprochen. Und da steht natürlich Bier im Mittelpunkt. Jetzt bei uns trotzdem kein Bier, nein, auch kein Kaffee, sondern Wein soll's sein. Griechischer Wein. Von Udo Jürgens, gewünscht vom Horst über unsere Homepage schlagerparadies.de. Damit grüßt er seine Kollegen.

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0: Ein Glücksmoment für uns alle, dank Semino Rossi am Freitagvormittag. Es ist 2:02.
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0: Heute gibt es wieder so ein kleines Nord-Süd-Duell beim Wetter. Nach teilweise nebligem Start ziehen im Osten und Norden immer mal wieder Schauer durch. Weiter südlich bleibt es meist trocken und Richtung Süden sogar länger sonnig bei 17 bis 23 Grad. Morgen bleibt die Aufteilung dann ziemlich ähnlich. Im Norden wechselhaft mit Schauern und maximal 19 Grad. Im Süden sonnig und trocken. Da werden es bis zu 26 Grad.

0: Ganz frisch Eva Luginger und die weiten Straßen. Schönen guten Morgen mit Radio Schlagerparadies. Letzter Arbeits- und letzter Schultag für diese Woche. Und ja, ich bin ehrlich, ich bin froh, dass ich nicht mehr die Schulbank drücken muss. Ich hätte mich nämlich am liebsten oft gerne mal davor gedrückt. Auf der anderen Seite ist Schule heute ja gar nicht mehr mit Schule damals vergleichbar, ne? Bei mir hat es noch keine künstliche Intelligenz gegeben zum Beispiel. Ja, und bald steht KI sogar auf dem Stundenplan. Schon nächstes Jahr. Hessen führt dann als erstes Bundesland in der 5. Klasse KI und digitale Welt als Pflichtfach ein. Spannend. Oder welche Fächer hättet ihr denn gern gehabt früher? Oder welches Fach würdet ihr euch für eure Kids sonst noch wünschen? Britta schreibt zum Beispiel, ein Schulfach hätte ich wirklich sinnvoll gefunden. Erste-Hilfe-Kurs. Denn was bringt mir später die dritte binomische Formel, wenn jemand neben mir umkippt? Ja, da ist was Wahres dran. Patrick, guten Morgen. Was wäre dein Vorschlag?
1: Ganz klar. Schlager sollte ein eigenes Schulfach werden. Da lernen Kinder nicht nur Musik, Rhythmus und Texte, sondern auch gute Laune. Gemeinschaft, Mut zum Singen und ein positives Lebensgefühl. Wer schon früh lernt, dass man mit einem Lied den ganzen Tag heller machen kann, geht doch viel beschwingter durchs Leben.
0: Schlager als Schulfach, auch eine wirklich geniale Idee. Was sollte eurer Meinung nach noch auf den Stundenplan? Schickt uns gerne eine Sprachnachricht ins Studio über unsere kostenlose Radio Schlager Paradies App oder gern auch per WhatsApp an die 06805 699 110. Und jetzt Wolle Becker. Schönen Freitagvormittag.

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Dieser Hit ist ganz neu in unserer Playlist. Alexandra Hofmann hier bei Radio Schlagerparadies und für immer ja einen schönen Freitagvormittag wünschen wir euch. Mittlerweile kurz vor 10, das heißt Zeit für mich zu gehen. Ich bin Marco Meichel, wünsche euch einen tollen letzten Arbeitstag der Woche im besten Fall. Gibt natürlich auch viele, die am Wochenende fleißig sind und die Stellung halten. Da schon mal ein dickes Dankeschön für euren Einsatz. Mach ich übrigens auch, bin auch am Wochenende hier für euch am Sonntag. Da hören wir uns zum Schlagerfrühstück ab 7. Würde ich mich freuen, euch auch da aufzuwecken und in den Tag zu begleiten. Schöne Zeit! Jetzt Nick P. und braungebrannte Haut.

0: Es ist 10 Uhr.
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2: Ich bin Thomas Bleskin. Vor den Landtagswahlen in Mecklenburg-Vorpommern und Berlin zeichnen sich enge Rennen um Platz 1 ab. Im Nordosten liegt die SPD laut ZDF-Politbarometer mit 37% knapp vor der AfD mit 36%. In Berlin kommt die Linke auf 22%, die CDU auf 20. Die Wahlen könnten auch für die politische Zukunft von Bundeskanzler Merz Bedeutung haben. In der deutschen Industrie läuft es besser als bisher erwartet. Der Bundesverband der deutschen Industrie rechnet für dieses Jahr mit einem Wachstum des Bruttoinlandsprodukts von 1%. Bislang hatte der BDI nur etwa die Hälfte erwartet.
3: Rückenwind kommt vor allem aus dem Geschäft mit den Partnern in Europa. Aber ein breiter Aufschwung sei das noch nicht, sagt der BDI. Denn das Wachstum wird vor allem vom Staat angeschoben mit Ausgaben für Infrastruktur und Verteidigung. Private Investitionen dagegen bleiben gering. Der BDI fordert deshalb von der Regierung, setzt schnell die geplanten Reformen um, damit die Industrie wettbewerbsfähig wird. Claudia Wächter, Nachrichtenredaktion.
2: Verteidigungsminister Boris Pistorius besucht heute im texanischen Fort Worth den US-Flugzeugbauer Lockheed Martin. Das Unternehmen übergibt dort den ersten von Deutschland bestellten Tarnkappenjet vom Typ F-35. Die Flugzeuge sollen die überalterte Tornado-Flotte der deutschen Luftwaffe ablösen.
4: Der Tarnkappenjet F-35 gilt als das modernste Kampfflugzeug der Welt und Deutschland kauft knapp 3 Dutzend dieser Maschinen. Sie sollen nach den Worten von Verteidigungsminister Pistorius die Luftverteidigung der Zukunft bilden, kombiniert mit unbemannten Systemen. Aufgrund von Form- und Außenbeschichtung sind diese Jets für gegnerischen Radar schwer zu finden. Piloten und Techniker werden bereits in den USA ausgebildet und bis Jahresende sollen die ersten 6 Maschinen ausgeliefert werden. Standort wird der Flieger Horst Büchel in der Eifel. Tina Eck, USA.
2: Im kriselnden Wohnungsbau zeichnet sich eine leichte Erholung ab. Im Juli wurden nach Angaben des Statistischen Bundesamts 22.500 Wohnungen genehmigt, knapp 2% mehr als ein Jahr zuvor. Von Januar bis Juli lag das Plus bei fast 13%. Besonders deutlich stiegen die Genehmigungen für 2- und Mehrfamilienhäuser. Fachleute warnen allerdings, höhere Bauzinsen und gestiegene Energiekosten könnten den Aufwärtstrend wieder bremsen.
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2: Die aktuelle Vorhersage des Deutschen Wetterdienstes. Heute gibt es fast überall ruhiges Spätsommerwetter. Nur im Osten und später auch im Norden vereinzelt mal Regen. Sonst trocken und im Süden auch länger sonnig. Die Höchstwerte heute bei 17 bis 23 Grad. Morgen ähnlich zweigeteilt. Im Norden immer wieder Schauer. Im Süden viel Sonne bei 19 bis 24 Grad. Am Oberrhein bis 26 Grad.
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0: Einen schönen Freitagvormittag euch allen mit euren Lieblingssongs. Ich bin Stefan Grub, freue mich, dass ihr da seid.
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Freitagvormittag haben wir's. Der letzte vor der feierintensivsten Zeit des Jahres. Die Kirmes- und Oktoberfeste, die reihen sich in den nächsten 8 Wochen nahtlos aneinander. Und da hilft's bestimmt auch, wenn wir heute nochmal ordentlich

Energie tanken. Und auch den von euch, die nicht feiern gehen, kann ja ein bisschen gute Laune nicht schaden. Deshalb habe ich vorsorglich schon mal ganz viel Musik für euch, die einfach happy macht. Zum Beispiel von Claudia Jung, Markus, Hanna und vielen mehr. Und natürlich freue ich mich gerade kurz vorm Wochenende auch immer auf euren musikalischen Input. Deswegen schickt mir eine Sprachnachricht an die 06805 699110 oder nutzt dazu einfach unsere kostenlose Radio-Schlager-Paradies-App. Genau das hat auch der Martin aus Lengfeld gemacht. Er grüßt alle Schlagerfreunde und seinen besten Trucker-Kumpel, den Hartmut. Jetzt wird's nur ein klein wenig verzwickt, denn der Martin, der würde gerne Truckstop hören, aber die würden gern Dave Dudley hören. Aber ich denke, da kriegt Martin ganz klar den Vorzug. Hier ist für euch Truckstop.

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1: Es wird wieder gekickt am Wochenende. Vierter Spieltag der Fußball-Bundesliga. Viele interessante Partien und vor allem viele interessante Tipps heute bei unserem Tippduell auf Radioschlagerparadies. Bernhard Brink darf heute die Promis vertreten und für unsere Hörer geht heute Jens aus Jessen in Sachsen-Anhalt an den Start. Hallo Jens.
2: Ja, hallo.
1: Hallo. Jens, hast du dich denn gut vorbereitet? Bernhard Brink, der kennt sich ja ziemlich gut aus im Fußball.
2: Ich bin gut vorbereitet, aber Bernhard ist eine ganz schön harte Nuss, ja.
1: Ja, da schauen wir mal. Ich drücke dir auf jeden Fall die Daumen. Ich würde sagen, wir legen gleich los mit der ersten Begegnung. Borussia Mönchengladbach gegen Mainz 05. Jens, dein Tipp?
2: Mein Tipp ist 1-2.
1: 1-2, dann hören wir mal, was Bernhard Brink dazu sagt.
3: Song wird hart werden und Mainz ist nicht zu unterschätzen. Was die da für einen Job machen, finde ich hervorragend. Ich schätze mal so 1-1.
1: Da bleibt er also diplomatisch, der Brinki. Schauen wir mal weiter. SC Paderborn gegen die TSG Hoffenheim. Dein Tipp, Jens?
2: Mein Tipp ist 0-2.
1: 0-2, okay. Ob der Schlagertitan da zustimmt, hören wir mal.
3: Paderborn, ich habe immer ein Herz für die Underdogs. Also insofern glaube ich, Paderborn gewinnt gegen Hoffenheim 1-0.
1: Oh ja, das liegt ja nicht gerade wirklich beieinander mit eurem Tipp. Schauen wir mal, was die nächste Begegnung angeht. Der Hamburger SV gegen den VfB Stuttgart. Dein Tipp.
2: Also ich weiß, dass Hamburg gegen Köln spielt.
1: Gegen Köln, um Gottes Willen. Jetzt bin ich gerade ein bisschen verrutscht. Also Hamburger SV gegen den ersten FC Köln, sorry.
2: Da tippe ich 1-2.
1: 1-2. Okay, Brinki sagt...
3: Traditionsspiel HSV gegen Köln endlich mal wieder. Und auch da wieder Heimvorteil was ausmachen. 2-1 HSV.
1: Okay, ja gut. Ich sag mal, 3 Punkte, die würden dem HSV natürlich auch gut tun. Und jetzt aber, der VfB Stuttgart würde da sicher auch nicht Nein sagen beim Spiel gegen Borussia Dortmund. Was denkst du, wie es ausgeht?
2: Ein absolut schwieriges Duell. Ich tendiere Offensivfußball 2-2.
1: Okay. Brinki meint?
3: Die werden beide oben mitspielen, da bin ich überzeugt. Und da riecht es nach Unentschieden. Ich sag mal, werden Tore fallen 2-2.
1: Okay, Unentschieden. Lieber Jens, du hast jetzt gehört, was Brinki tippt. Wie denkst du, wie geht dein Tippduell gegen den Schlagertitan aus?
2: Ich hoffe natürlich, dass ich gewinne, aber es ist auch sehr viel Glück mit dabei.
1: Ja gut, ich hoffe natürlich auf jeden Fall auch, dass du das Ding mit nach Hause nimmst. Jens, jetzt schon mal vielen, vielen Dank fürs Mitspielen. Und du hast mir erzählt, du hast am Wochenende ja noch eine ganz interessante Begegnung.
2: Genau, am Sonntag ist bei uns in Jessen hier der traditionelle Radwandertag. Und dort wird der Bernhard Brink auftreten.
1: Das haben wir in der Form, glaube ich, auch noch nicht gehabt. Also ich hoffe, du nutzt dann die Gelegenheit und schließt noch eine handfeste Wette mit ihm ab, wenn er da ist.
2: Das werden wir machen. Wenn nicht, gebe ich ihm mal ein Bier aus.
1: Gut, er wird sich mit Sicherheit auch freuen. Wobei, ich glaube, er trinkt auch ganz gern Wein.
2: Okay.
1: Super. Also, lieber Jens, dann toi, toi, toi auch von meiner Seite. Die Auflösung, die gibt's wie immer am Montagmorgen zwischen 9 und 10 bei meinem Kollegen Gerry Sahler. Lieber Jens, dir ein schönes Wochenende und vielen Dank fürs Mitspielen.
2: Danke euch auch. Tschüss.
1: Tschüss.
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Das Wochenende steht in den Startlöchern. Bisschen müssen wir noch durchhalten. Das kriegen wir aber locker hin mit der richtigen Musik. Und die gibt's wie immer Freihaus über unsere kostenlose Radioschlager-Paradies-App. Die hat auch der Philipp aus Polch in Rheinland-Pfalz schon auf dem Handy. Er ist gerade mit seinen Kollegen auf der Baustelle. Und um die letzten Kräfte vorm Wochenende zu mobilisieren, braucht er jetzt ein bisschen weibliche Unterstützung. Und auch das kriegen wir hin hier bei Radioschlager-Paradies. Lieber Philipp, die Mädchen von Heiter, wir sind schon auf dem Weg zu dir.

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0: Daniel Sommer hier bei Radio Schlagerparadies, wobei in ein paar Wochen wahrscheinlich dann schon eher Daniel Herbst. Ihr merkt's ja selber, die Tage, die werden kürzer und auch wenn aktuell immer noch schön die Sonne scheint, der Herbst ist im Anmarsch. Für unsere Viren und Bakterien bedeutet das in der Regel Party-Time. Die Erkältungswelle rollt an und welche Tricks euch da fit halten, habe ich den Virologen Martin Stürmer mal gefragt.
1: Letztendlich ist tatsächlich eine gesunde Ernährung sehr, sehr wichtig. Auch Bewegung, also nicht nur vor dem Schreibtisch oder am Schreibtisch vor dem Monitor sitzen und abends vorm Fernseher. Was mir aber auch sehr wichtig ist, es gibt ja Menschen, die sehr peinlich auf sehr starke Hygiene achten. Handhygiene an sich ist natürlich nie verkehrt, aber man darf es nicht mit der Hygiene übertreiben.
0: Ja, das kann nämlich schnell das Gegenteil bewirken und uns besonders empfindlich machen. Wie man Erkältungen effektiv ausbremst und ob Vitaminpräparate dabei helfen können, das hören wir nach den Nachrichten hier bei Radio Schlagerparadies.

0: 11 Uhr haben wir's.
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2: Ich bin Thomas Bleskin. 2 Tage vor den Landtagswahlen in Mecklenburg-Vorpommern und Berlin liegen die Parteien an der Spitze eng beieinander. Im Nordosten kommt die SPD laut ZDF-Politbarometer auf 37%, die AfD auf 36%. In Berlin liegt die Linke mit 22% knapp vor der CDU mit 20%. Beide Wahlen könnten auch die Debatte über die politische Zukunft von Bundeskanzler Merz weiter verschärfen. Fast die Hälfte der Menschen in Deutschland rechnet laut einer YouGov-Umfrage damit, dass er zum Jahreswechsel nicht mehr im Amt ist. Die Bundesregierung berät weiter über Maßnahmen gegen die hohen Spritpreise. Finanzminister Klingbeil sagte, gesucht werde nach schnellen Lösungen, die sich an den Zapfsäulen bemerkbar machen.
3: Preisdeckel, Steuersenkung oder Tankrabatt, viele Vorschläge liegen auf dem Tisch. Die SPD fordert neben einer Übergewinnsteuer auch einen Preisdeckel, um die Verbraucher zu entlasten. Die CDU mit Kanzler Merz und Bundeswirtschaftsministerin Reiche ist dagegen. Reiche ist dafür, die Spritpreise per Steuerrabatt zu senken. Außerdem schlägt sie Direktzahlungen an Geringverdiener vor. Der ADAC fordert wiederum eine Senkung der Stromsteuer. Das würde private Haushalte entlasten und einen weiteren Anreiz für den Kauf von E-Autos schaffen, so eine ADAC-Sprecherin. Tine Klimach, Nachrichtenredaktion.
2: Im Wohnungsbau zeichnet sich eine leichte Erholung ab. Im Juli wurden nach Angaben des Statistischen Bundesamts knapp 2% mehr Wohnungen genehmigt als ein Jahr zuvor. Von Januar bis Juli lag das Plus sogar bei fast 13%.
4: Ein deutliches Plus gab es bei den Mehrfamilienhäusern. Da wurden gut 15% mehr Wohnungen genehmigt. Aber auch bei Ein- und Zweifamilienhäusern ging es nach oben. Und viele hoffen natürlich nun, dass sich die Lage auf dem Wohnungsmarkt in Zukunft entspannt, also ein Dach über dem Kopf wieder bezahlbar wird. Experten allerdings dämpfen die Erwartungen, befürchten, dass höhere Bauzinsen und gestiegene Energiekosten den Aufwärtstrend ausbremsen. Claudia Wächter, Nachrichtenredaktion.
2: In Russland hat die 3-tägige Wahl eines neuen Parlaments begonnen. Die Abstimmung steht im Zeichen des seit mehr als 4,5 Jahren dauernden Angriffskriegs gegen die Ukraine. Die Opposition ist nicht zugelassen, die 10 Parteien auf dem Wahlzettel gelten als kremlnah. Die Regierungspartei, Geeintes Russland, rechnet trotz Wirtschaftskrise und Kriegsmüdigkeit mit einer Zweidrittelmehrheit. Gewählt wird erstmals auch in den von Russland kontrollierten Teilen mehrerer annektierter ukrainischer Regionen.
1: Das Wetter für Deutschland.
2: Die aktuelle Vorhersage des Deutschen Wetterdienstes. Heute gibt es fast überall ruhiges Spätsommerwetter. Nur im Osten und später auch im Norden vereinzelt mal Regen. Sonst trocken und im Süden auch länger sonnig. Die Höchstwerte heute bei 17 bis 23 Grad. Morgen ähnlich zweigeteilt. Im Norden immer wieder Schauer. Im Süden viel Sonne bei 19 bis 24 Grad. Am Oberrhein bis 26 Grad.
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0: Hauen wir noch mal rein, kurz vor der Mittagspause. Ich bin Stefan Grob. Ich freue mich vor allem auf eure Musikwünsche.
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0: Kerstin Ott hier bei Radio Schlagerparadies, die aktuelle Single Tausendmal Nein. Ihr Lieben, ich sag's ja gar nicht gern, aber so langsam geht's eben los. Die Bäume wechseln die Farbe, die Sonne verabschiedet sich immer früher, ja, und unsere Nasen, die werden auch wieder besonders gefordert. Es wird langsam aber sicher Herbst und der macht viele von uns auch gesundheitlich so ein bisschen empfindlich. Krankheitserreger, die lauern überall und wie wir gegen die am besten durchhalten, haben wir den Virologen Martin Stürmer mal gefragt.
1: Naja, grundsätzlich Händedesinfektion ist nie verkehrt, gerade wenn man sich im öffentlichen Raum aufhält, die Menschen, die zum Beispiel öffentlichen Personennahverkehr nutzen. Da ist eine gute Handhygiene sehr wichtig. Mir geht es im Prinzip darum, dass man dann nicht zu Hause alles noch zusätzlich mit Desinfektionsspray einsprayen muss und reinigen muss. Das ist dann zu viel des Guten und wir brauchen immer ein bisschen Kontakt mit Erregern, damit unser Immunsystem weiter immer in Aktivität bleibt.
0: Ja, auch unser Immunsystem braucht so ein bisschen Training. Viele greifen dann auch gerne mal zu Vitaminboostern. Ob das allerdings wirklich Sinn macht?
1: Klar, Vitamin C ist wichtig für unser Immunsystem, aber wir können kein Vitamin C speichern. Wenn wir zu viel Vitamin zu uns nehmen, wird das einfach ausgeschieden. Insofern macht es überhaupt keinen Sinn, sich jetzt irgendwie einen Vitamin C-Puffer irgendwie anzueignen und jetzt besonders viel

0: davon zu nehmen, sondern man sollte kontinuierlich die Vitamine zu sich nehmen, halt eben in der Regel ausreichend genug über eine vernünftige Ernährung. Also man braucht eigentlich, wenn man sich normal ernährt, keine Nahrungsergänzungsmittel, auch keine Vitaminergänzungsmittel.
1: Also ist eigentlich gar nicht so viel notwendig, außer ein bisschen gute Ernährung, die richtige Kleidung und ja, vielleicht hilft die richtige Musik ja auch ein bisschen. Haben wir jetzt hier Jordan Hansen hier bei Radio Schlagerparadies.
2: Ich hab dem Mut gerade eben einen Startschuss gegeben.

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Wenn bei euch bald das Telefon klingelt und es um eine Telefonumfrage zu eurer Radionutzung geht, dann nehmt euch die Zeit und macht bitte mit und sagt einfach, wie euer Lieblingssender heißt.

0: Wer auch sonst. Toller Titel von Norman Langen hier bei Radio Schlagerparadies. Apropos, wenn ihr euren Lieblingsschlager noch vermisst heute Vormittag, gar kein Problem, meldet euch einfach über die Radio Schlagerparadies App. Die könnt ihr kostenlos überall runterladen, wo es Apps gibt. Oder nehmt einfach euer Handy in die Hand und schickt mir eine Sprachnachricht an die 06805 699 110. Und wenn ihr noch ein paar Grüße mit dranhängt, umso schöner. Ich freue mich, wenn ihr euch meldet, also haut rein.
1: Moin, René hier aus dem schönen Kloppenburg. Ich grüße den anderen René, der schöne Baustelle am Klimaanlage einbauen ist. Ich wünsche mir das Lied von Wolfgang Petri Wahnsinn.

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Kurz vor 12 haben wir es. Viele von euch schalten vielleicht schon langsam in den Pausenmodus. Nicht so unser Hörer Georg Schneider aus dem Schwarzwald. Er und seine Kollegen richten gerade einen kompletten Bauernhof auf. Und da hat der Georg die Gelegenheit genutzt und mal ein paar Grüße da gelassen über die Radio Schlagerparadies App an seine Arbeitskollegen Stefan, Martin, Frank, Julius und an alle Zimmerleute auf der Baustelle. Männer, dann vielleicht jetzt nochmal die Ärmel hochkrempeln. Ich habe nämlich Melissa Naschenweng für euch am Start. Und wenn das stimmt, was sie singt, steht sie auch auf Männer, die ein bisschen anpacken können. Bergbauernburm zum Beispiel.

0: Es ist 12 Uhr.
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2: Ich bin Thomas Bleskin. Vor den Landtagswahlen in Mecklenburg-Vorpommern und Berlin zeichnen sich enge Rennen um Platz 1 ab. Im Nordosten liegt die SPD laut ZDF-Politbarometer mit 37% knapp vor der AfD mit 36%. In Berlin kommt die Linke auf 22%, die CDU auf 20. Die Wahlen könnten auch für die politische Zukunft von Bundeskanzler Merz Bedeutung haben. In der deutschen Industrie läuft es besser als bisher erwartet. Der Bundesverband der deutschen Industrie rechnet für dieses Jahr mit einem Wachstum des Bruttoinlandsprodukts von 1%. Bislang hatte der BDI nur etwa die Hälfte erwartet.
3: Rückenwind kommt vor allem aus dem Geschäft mit den Partnern in Europa. Aber ein breiter Aufschwung sei das noch nicht, sagt der BDI. Denn das Wachstum wird vor allem vom Staat angeschoben mit Ausgaben für Infrastruktur und Verteidigung. Private Investitionen dagegen bleiben gering. Der BDI fordert deshalb von der Regierung, setzt schnell die geplanten Reformen um, damit die Industrie wettbewerbsfähig wird. Claudia Wächter, Nachrichtenredaktion.
2: Verteidigungsminister Boris Pistorius besucht heute im texanischen Fort Worth den US-Flugzeugbauer Lockheed Martin. Das Unternehmen übergibt dort den ersten von Deutschland bestellten Tarnkappenjet vom Typ F-35. Die Flugzeuge sollen die überalterte Tornado-Flotte der deutschen Luftwaffe ablösen.
4: Der Tarnkappenjet F-35 gilt als das modernste Kampfflugzeug der Welt und Deutschland kauft knapp 3 Dutzend dieser Maschinen. Sie sollen nach den Worten von Verteidigungsminister Pistorius die Luftverteidigung der Zukunft bilden, kombiniert mit unbemannten Systemen. Aufgrund von Form- und Außenbeschichtung sind diese Jets für gegnerischen Radar schwer zu finden. Piloten und Techniker werden bereits in den USA ausgebildet und bis Jahresende sollen die ersten 6 Maschinen ausgeliefert werden. Standort wird der Flieger Horst Büchel in der Eifel. Tina Eck, USA.
2: Im kriselnden Wohnungsbau zeichnet sich eine leichte Erholung ab. Im Juli wurden nach Angaben des Statistischen Bundesamts 22.500 Wohnungen genehmigt, knapp 2% mehr als ein Jahr zuvor. Von Januar bis Juli lag das Plus bei fast 13%. Besonders deutlich stiegen die Genehmigungen für 2- und Mehrfamilienhäuser. Fachleute warnen allerdings, höhere Bauzinsen und gestiegene Energiekosten könnten den Aufwärtstrend wieder bremsen.
1: Das Wetter für Deutschland.
2: Die aktuelle Vorhersage des Deutschen Wetterdienstes. Heute gibt es fast überall ruhiges Spätsommerwetter. Nur im Osten und später auch im Norden vereinzelt mal Regen. Sonst trocken und im Süden auch länger sonnig. Die Höchstwerte heute bei 17 bis 23 Grad. Morgen ähnlich zweigeteilt. Im Norden immer wieder Schauer. Im Süden viel Sonne bei 19 bis 24 Grad. Am Oberrhein bis 26 Grad.
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0: Der kleine Feierabend zwischendurch mit einem tollen Albumtipp für euch. Ich bin Stefan Grub. Schöne Mittagspause.
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0: Andreas Zaron und seine Herzschmerznummer. Also mal ehrlich, wenn jeder Schlagerkünstler seine Lieder, die von Liebe handeln, mal zusammennehmen würde, ich glaube, da könnte jeder mindestens ein Doppelalbum nur mit Liebesliedern rausbringen. Tommy Steiner hat sowas gemacht mit 14 seiner schönsten Love-Songs. Herausgekommen ist das Album Ich will lieben. Das ist Band 2 aus seiner Sammlung Meine Lieder, mein Leben. Und darauf findet ihr auch den Titel Sag noch einmal Kuschelbär aus dem Jahr 1997. Vor allem bei den weiblichen Fans hat er damit einen Nerv getroffen.
1: Die Mädels wollen kuscheln. Die wollen in den Arm genommen werden und wollen, dass man Zeit hat, dass man einfach auch auf der Couch sitzt und sich in den Arm nimmt und kuschelt. Und so, das sind so die Dinge, die ich dann so denke, ja, lass uns kuscheln. So, ne? Und so ist das entstanden.
0: Ja, soweit der Gedanke dahinter. Tommy selbst will privat allerdings gar nicht so gern Kuschelbär genannt werden.
1: Nee, mit großer Namen habe ich das gar nicht so. Mein Mädel sagt Schatzi, und Schatzi ist halt so, ja, Schatzi.

0: Ach, wo ich das sage, sagt Tommy, meine Ex-Frau, ich war ja nur kurz verheiratet, der hat Mäuschen gesagt, ich bin doch kein Mäuschen. So, zwischendurch hat mich eine Freundin mal einen Hase immer genannt. Das sei Hase, das geht doch auch nicht. Ich bin doch kein Hase. Nein. Ich hab's nicht damit. Ich möchte das nicht so gerne haben. Ich bin gerne beim Namen geblieben.
1: Naja, auch wenn Tommy selbst nicht gern so genannt wird, für die Kuschelbären da draußen hat er sich trotzdem was ganz Besonderes einfallen lassen.
0: Da gab es, gibt es immer noch, in Köln eine Firma, die stellt Kondome her. Auch so Spaßkondome. Als der Song als Single veröffentlicht wurde, haben wir das mitgeschickt an die redaktionelle Begleitung, ganz kleine Späßchen. Das ist nämlich so, da ist so ein Teddybär drauf gemalt. Kuschelbär heißt dieses Päckchen. Und da ist ein Spaßkondom drin. Vorne ist ein Bärli, so ein Bär dran. Und ich habe so einen ganzen Karton herstellen lassen, oder zwei oder drei, und habe die bei meinen Shows so ein bisschen verteilt.
1: Ja, falls aus dem Kuscheln dann doch mal ein bisschen mehr werden sollte. Soweit sind wir aber jetzt noch nicht. Wir kuscheln jetzt erstmal eine Runde gemeinsam mit Tommy Steiner und sag noch einmal Kuschelbär von Volume 2 aus seiner Best-of-Sammlung Meine Lieder, mein Leben. Der Albumtipp der Woche hier bei Radio Schlagerparadies.

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0: Schön, dass ihr dabei seid. Radio Schlagerparadies am Freitagmittag. Ich habe eben mal einen Blick in unser Musikwunschpostfach reingeworfen. Da ist mega viel los heute. Ganz, ganz lieben Dank euch allen für eure Nachrichten und Musikwünsche. Ich versuche natürlich, so viele davon zu erfüllen, wie ich kann. Aber ihr wisst Bescheid, wenn es mal nicht klappt, nicht traurig sein. Einfach weiter versuchen über unsere kostenlose Radio Schlagerparadies-App oder per WhatsApp-Sprachnachricht an die 06805 699 110. Danke euch.
1: Hallo, liebes Schlagerparadies-Team. Hier ist der Felix. Ich bin gerade auf der Baustelle mit Uwe und unserem Lehrling Finn. Und ich wünsche mir für meinen Kollegen, den Uwe, den Titel Fliegjunger Adler von Tom Astor wünschen. Dankeschön.

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0: Auch wenn ich es leider noch nicht geschafft habe, die Zahl der Raucher in Deutschland, die geht seit Jahren zurück. Gleichzeitig wird aber über eine höhere Tabaksteuer diskutiert. Das Problem, steigen die Preise, greifen manche verstärkt zu geschmuggelten oder gefälschten Zigaretten. Dahinter steckt oft organisierte Kriminalität. Mein Kollege Andreas Schneider hat mal nachgeforscht.
1: Im Durchschnitt heben europäische Fahnder jede Woche 2 illegale Zigarettenfabriken aus. Statt Hinterhofwerkstätten entdecken sie inzwischen professionelle Fabrikanlagen, in denen Kriminelle im großen Stil gefälschte Markenzigaretten herstellen. Thorsten Albig, Deutschland-Geschäftsführer beim Tabakkonzern Philip Morris.
2: Wir reden fast über 56 Milliarden Stück Zigaretten, die in Europa konsumiert werden, die illegal sind. Wir reden über Milliarden Euro Steuerausfälle.
1: Aktuell denkt die Bundesregierung über eine Erhöhung der Tabaksteuer nach. Sie rechnet mit zusätzlichen Milliardeneinnahmen. Doch diese Kalkulation ging schon in der Vergangenheit nicht auf. So wurde die Tabaksteuer vor gut 20 Jahren mehrfach angehoben. Der legale Zigarettenabsatz ging damals um rund ein Drittel zurück. Der Schwarzmarktanteil verdoppelte sich auf über 20%, während die Raucherquote jedoch nahezu unverändert blieb. Die tatsächlichen Tabaksteuereinnahmen lagen am Ende um rund 8,4 Milliarden Euro unter den damaligen Erwartungen. Thorsten Albig appelliert deshalb an die Politik.
2: Konsumenten reagieren sehr schnell, nehmen auch Umwege in Kauf, um an Produkte zu kommen. Was sie aber nicht tun, sie nehmen diese Preissignale nicht als Lehrmaterial und sagen, ach, dann kaufe ich mir Bananen oder Äpfel. Nein, Menschen haben entschieden, sie möchten gerne Nikotin konsumieren. Und Politik sollte, wenn es eine Wahl hat zwischen organisierter Kriminalität und gesetzestreuen Unternehmen, sich vielleicht für die gesetzestreuen Unternehmen entscheiden.
0: Interessanter Gedanke. Wenn euch das Thema interessiert, weitere Infos dazu findet ihr im Netz unter www.pmi.com.
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Auf geht's in den Feierabend-Endspurt in Mülheim an der Donau. Da hat unser Hörer Philipp schon mal die Arme hochgekrempelt, bevor es wieder ans Werk geht, hat er sich aber noch gemeldet über unsere kostenlose Radioschlager-Paradies-App mit Grüßen an seine Kollegen von der Zimmerei Milkau und ganz besonders an Jean-Louis und Kilian. Allen Hörern ein schönes Wochenende, schreibt er. Und vor allem, denkt an den pünktlichen Feierabend.

0: 13 Uhr haben wir's.
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2: Ich bin Thomas Bleskin. 2 Tage vor den Landtagswahlen in Mecklenburg-Vorpommern und Berlin liegen die Parteien an der Spitze eng beieinander. Im Nordosten kommt die SPD laut ZDF-Politbarometer auf 37%, die AfD auf 36. In Berlin liegt die Linke mit 22% knapp vor der CDU mit 20%. Beide Wahlen könnten auch die Debatte über die politische Zukunft von Bundeskanzler Merz weiter verschärfen. Fast die Hälfte der Menschen in Deutschland rechnet laut einer YouGov-Umfrage damit, dass er zum Jahreswechsel nicht mehr im Amt ist. Die Bundesregierung berät weiter über Maßnahmen gegen die hohen Spritpreise. Finanzminister Klingbeil sagte, gesucht werde nach schnellen Lösungen, die sich an den Zapfsäulen bemerkbar machen.
3: Preisdeckel, Steuersenkung oder Tankrabatt, viele Vorschläge liegen auf dem Tisch. Die SPD fordert neben einer Übergewinnsteuer auch einen Preisdeckel, um die Verbraucher zu entlasten. Die CDU mit Kanzler Merz und Bundeswirtschaftsministerin Reiche ist dagegen. Reiche ist dafür, die Spritpreise per Steuerrabatt zu senken. Außerdem schlägt sie Direktzahlungen an Geringverdiener vor. Der ADAC fordert wiederum eine Senkung der Stromsteuer. Das würde private Haushalte entlasten und einen weiteren Anreiz für den Kauf von E-Autos schaffen, so eine ADAC-Sprecherin. Tine Klimach, Nachrichtenredaktion.
2: Im Wohnungsbau zeichnet sich eine leichte Erholung ab. Im Juli wurden nach Angaben des Statistischen Bundesamts knapp 2% mehr Wohnungen genehmigt als ein Jahr zuvor. Von Januar bis Juli lag das Plus sogar bei fast 13%.
4: Ein deutliches Plus gab es bei den Mehrfamilienhäusern. Da wurden gut 15% mehr Wohnungen genehmigt. Aber auch bei Ein- und Zweifamilienhäusern ging es nach oben. Und viele hoffen natürlich nun, dass sich die Lage auf dem Wohnungsmarkt in Zukunft entspannt, also ein Dach über dem Kopf wieder bezahlbar wird. Experten allerdings dämpfen die Erwartungen, befürchten, dass höhere Bauzinsen und gestiegene Energiekosten den Aufwärtstrend ausbremsen. Claudia Wächter, Nachrichtenredaktion.
2: In Russland hat die dreitägige Wahl eines neuen Parlaments begonnen. Die Abstimmung steht im Zeichen des seit mehr als 4,5 Jahren dauernden Angriffskriegs gegen die Ukraine. Die Opposition ist nicht zugelassen, die 10 Parteien auf dem Wahlzettel gelten als kremlnah. Die Regierungspartei, Geeintes Russland, rechnet trotz Wirtschaftskrise und Kriegsmüdigkeit mit einer Zweidrittelmehrheit. Gewählt wird erstmals auch in den von Russland kontrollierten Teilen mehrerer annektierter ukrainischer Regionen.
1: Das Wetter für Deutschland.
2: Die aktuelle Vorhersage des Deutschen Wetterdienstes. Heute gibt es fast überall ruhiges Spätsommerwetter. Nur im Osten und später auch im Norden vereinzelt mal Regen. Sonst trocken und im Süden auch länger sonnig. Die Höchstwerte heute bei 17 bis 23 Grad. Morgen ähnlich zweigeteilt. Im Norden immer wieder Schauer. Im Süden viel Sonne bei 19 bis 24 Grad. Am Oberrhein bis 26 Grad.
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0: So, ihr Lieben, jetzt geben wir noch mal Gas, desto schneller sind wir im Wochenende. Stefan Grub für euch im Studio. Hallo zusammen.
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0: Tim Peters hier bei Radio Schlagerparadies. 10:10 haben wir's. Unsere letzte gemeinsame Stunde ist angebrochen und die würde ich gerne nochmal vollpacken mit euren Lieblingsschlagern. Den ersten habe ich schon mal rausgesucht und bestellt hat ihn der Michael per WhatsApp-Sprachnachricht an die 06805 699 110.
1: Hallo liebes Radio Schlagerparadies Team, hier spricht der Michael von Untermachtal aus dem wildesten Süden Deutschlands und ich wünsche mir den Titel Auf einmal Angst vorm Fliegen von den starken Freunden. Grüße alle, die mich kennen und würde mich sehr freuen, wenn ihr den spielen könntet. Danke. Auf einmal.

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0: Ich weiß nicht, wie es euch geht, ihr Lieben, aber wenn ich so aus dem Fenster gucke, ich habe schon wieder richtig Lust auf Urlaub. Und wie es aussieht, bin ich damit gar nicht so alleine. 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
2: Deutschlands Hotels und Ferienunterkünfte erlebten einen kräftigen Sommer. Im Juli gab es deutlich mehr Übernachtungen als im Vorjahr, sowohl bei deutschen, aber auch bei internationalen Gästen. Und auch insgesamt läuft der Tourismus auf Rekordkurs. In den ersten 7 Monaten wurden mehr Übernachtungen gezählt als im bisherigen Rekordjahr 2019, also noch vor Corona. Deutschland ist damit offenbar wieder so gefragt wie früher. Oder anders gesagt, die Urlauber sind zurück, die Hotelbetten sind wieder voll. Und es fehlten nur wenige Sekunden. Aus einem Heimflug wurde eine mehrstündige Odyssee. Eine Condor-Maschine aus Sardinien war um 23.59 Uhr bereits auf nur rund 300 Meter Höhe und nur noch 7 Kilometer von der Frankfurter Landebahn entfernt. Doch nur eine Minute später, um Mitternacht, endete die Frist für verspätete Landungen. Die finale Landefreigabe blieb aus. Also wieder hoch und Umleitung weiter nach Köln-Bonn. Bitteres Fazit? Wenige Sekunden fehlten, dafür gab es mehrere Stunden Transfer gratis dazu. 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

0: Eva Luginger und weite Straßen. Gleich 20 vor 2 haben wir's. Die Zeit rast heute wieder. Je näher es ans Wochenende geht, desto schneller fliegen die Stunden dahin. Wenn das nur montags auch mal so wäre. Aber egal. Bevor ich mich verabschiede, darf ich auf jeden Fall noch jemandem eine Freude machen. Die Maxi hat sich gemeldet per WhatsApp-Sprachnachricht an die 06805 699 110. Hören wir mal rein.
1: Moin, hier ist Maxi aus Cuxhaven. Ich möchte ganz lieb die Ines, die Detje und den Per grüßen und ich wünsche mir von Herzen Lotusblumen von den Flippers. Ganz liebe Grüße.

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0: Hier ist euer Lieblingssender Radio Schlagerparadies. Am Mikrofon für euch ist Stefan Grub. Allerdings nicht mehr lange, denn hier steht sie schon, meine liebe Kollegin Alex Becker. Hi Alex.
1: Genau, mach mal Platz jetzt hier.
0: Ja, um Gottes Willen, du. Ich bin ja gleich weg, leider Gottes, im Feierabend und im Wochenende. Ich hoffe, du bist fit und hast dich ein bisschen vorbereitet, denn heute geht hier ganz schön die Post ab in unserer Gruß- und Wunschbox hier auf Radio Schlagerparadies.
1: Das ist doch wunderbar. Das ist doch ganz, ganz wunderbar. Lass mal sehen. Ja, da habe ich ja ganz schön viel abzuarbeiten. Aber das tue ich natürlich gerne. Und wir packen auch noch ein paar drauf. Kommt, schickt mir auch noch eure Musikwünsche für den Nachmittag. 06805-699-110. Freue mich sehr auf eure Lieblingsschlager.
0: Super, das klingt mal wieder nach einem perfekten Plan für den Nachmittag. Also ihr Lieben, meldet euch, Alex ist bereit, hat hier die Finger schon gepudert und freut sich, wenn ihr euch meldet hier bei Radio Schlagerparadies. Euch allen viel, viel Spaß und natürlich ein schönes Wochenende. Macht's gut, wir hören uns wieder am Montag um 10 Uhr, wenn ihr Lust habt. Ich freue mich auf euch. Bis dann, ciao, ciao. Ja.

0: Unsere Beatrice Egli für euch um 14 Uhr.
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2: Ich bin Lea Matschulat. Neuer Rekordpreis für den Liter Diesel. Gestern kostete ein Liter nach Auswertung des ADAC im bundesweiten Tagesdurchschnitt 2,47 Euro. Knapp 2 Cent mehr als einen Tag vorher. Super E10 wurde minimal günstiger, 2,30 Euro.
3: Die Bundesregierung hat schnelle Entlastungen für Autofahrer angekündigt, aber Union und SPD sind sich noch uneins, wie das genau aussehen soll. Wir suchen jetzt gerade nach Lösungen, sagte Finanzminister Klingbeil vor einem Treffen europäischer Finanzminister in Dublin. Klingbeil hat sich bisher vor allem für einen Preisdeckel und eine europäische Übergewinnsteuer für die Mineralölkonzerne ausgesprochen. Das wird in der Union abgelehnt. Wirtschaftsministerin Reiche ist für eine Senkung der Mehrwertsteuer bei Benzin und Diesel auf 7%. Tine Klimach, Nachrichtenredaktion.
2: Bundeskanzler Merz fordert von anderen EU-Staaten deutlich mehr Unterstützung für die Ukraine. Gemeinsam mit den Regierungschefs von Dänemark, den Niederlanden, Österreich und Finnland verweist er darauf, dass ihre 5 Länder zusammen mit Schweden derzeit rund 70% der bilateralen EU-Hilfe leisten. Seit Anfang der Woche hält der Fund von Drohnenteilen nahe einem Militärflughafen in Niedersachsen Ermittler auf Trab. Die Bundesanwaltschaft prüft nun einen möglichen Zusammenhang mit dem Drohnenvorfall am Flughafen Leipzig.
4: Auch heute suchen Ermittler das schwer zugängliche Gelände bei Hannover nach Hinweisen ab. Dort war die Drohne abgestürzt und in mehrere Teile zerbrochen, ganz in der Nähe eines wichtigen Standorts der Bundeswehr. Der NDR berichtet, die Bauweise der Drohne ähnele der Drohne in Leipzig. Ein Teil solle aus einem 3D-Drucker stammen und nicht im Handel erhältlich sein. Am Flughafen Leipzig-Halle war Anfang August eine mit Sprengstoff präparierte Drohne gefunden worden, neben ukrainischen Frachtflugzeugen. Die Bundesregierung macht Russland verantwortlich. Thomas Bremser, Nachrichtenredaktion.
2: Die Verbraucher im Euroraum rechnen wegen der gestiegenen Energiepreise mit länger anhaltend hoher Inflation. Das zeigt eine Umfrage der Europäischen Zentralbank. Demnach erwarten die Verbraucher für die kommenden 12 Monate im Schnitt 3% Teuerung. Die tatsächliche Inflationsrate lag im August bei 3,2%.
1: Das Wetter für Deutschland.
2: Die aktuelle Vorhersage des Deutschen Wetterdienstes. Heute gibt es einen Mix aus Wolken und längeren freundlichen Abschnitten. In der südlichen Mitte und im Osten gibt es noch etwas Regen. Später sind vor allem im Norden Schauer möglich. Südlich der Donau bleibt es meist trocken bei 17 bis 23 Grad. In der Nacht kühlt es auf 13 bis 7 Grad, im Süden örtlich auf 5 Grad ab. Morgen ist es im Norden oft grau und regnerisch, im Süden dagegen freundlich und trocken. Die Höchstwerte 19 bis 26 Grad.
0: 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Ach, wie schön. Wochenende steht vor der Tür. Wir haben den Freitagsfeierabend und den feiern wir gemeinsam. Ich bin Alex Becker. Hallöchen.
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Ebrahimi träumt von der Liebe und wer weiß, vielleicht träumt ihr ja gerade auch so ein bisschen rum. Muss man ja so ein bisschen nach dem Mittagessen, da hat man so ein Tief, ne? Ich hab das auch gerade, muss ich gestehen. Radio Schlagerparadies ist hier und da holen wir euch jetzt mal gemeinsam raus aus diesem Tief. Moin, moin heißt das Motto jetzt.

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0: Ja, aber es dauert keine 100.000 Jahre, bis eure Wünsche hier erfüllt werden von mir an diesem Freitagnachmittag. Radio Schlagerparadies mit euren Lieblingsschlagern. Und die könnt ihr mir jederzeit reinschicken auf die 06805 699 110. Und dann schwuppdiwupp.
1: Hallo Schlagerparadies, hier ist Christian unterwegs in Bad Kreuznach, Blut abholen. Ich komme ursprünglich aus Rüsselsheim am Main und ich grüße alle Schlagerparadies-Fans und wünsche mir das Lied von Henry Valentino: Im Wagen vor mir fährt ein junges Mädchen. Dankeschön.

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Mit einem Klassiker wieder rein in die Hitparade. In der aktuellen Schlagerparade hier bei Radio Schlagerparadies steht sie auf Platz 4, die Pauline mit Schau mich bitte nicht so an. Und wenn ihr meint, Mensch, da muss doch noch mehr gehen, das geht doch bis an die Spitze, dann klickt doch mal rein auf schlagerparadies.de. Hier seid ihr richtig am Freitagnachmittag. Schönen Feierabend und hallo Wochenende, sag ich.

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0: ist das bei uns von Birgit Langer. Du bist wie ein Vulkan. Ja, und ihr seid ja auch wie ein Vulkan jetzt zum Wochenende unterwegs. Hoffe ich mal an diesem Freitagnachmittag. Kurz nach 2:30 haben wir es. Hier ist euer Lieblingsradio, Radio Schlagerparadies. Und für alle Zocker unter euch, ja, vielleicht haben wir noch einen kleinen Tipp für euch.
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2: Wie wär's mit einem Rennspiel? Na, klingt langweilig, dann eben ein Hindernisparcours. Ja, auch keine Lust mehr. Gut, dann eröffnen wir halt ein Restaurant, ziehen in eine Fantasiestadt oder kämpfen gegen Monster. Roblox ist nämlich nicht wirklich ein Spiel, sondern eine Plattform mit Millionen verschiedener Spiele und Welten, die größtenteils von den Spielern selbst gebaut werden. Mit deiner eigenen Figur, dem sogenannten Avatar, springst du von einer Welt in die nächste. Mal geht's um Geschicklichkeit, mal ums Bauen, Rennen oder Rollenspiele. Und oft bist du dabei gemeinsam mit Freunden unterwegs. Dann kommt der Teil, der Roblox besonders macht. Mit Roblox Studio können Nutzer ihre eigenen Spiele entwickeln und veröffentlichen. Aus "Das müsste man doch mal spielen können" kann also tatsächlich ein eigenes Game werden. Roblox ist damit ein bisschen wie eine riesige digitale Wundertüte. Du weißt nie genau, was du als nächstes findest. Aber 5 Minuten später bist du plötzlich Pizzabäcker, Rennfahrer oder kämpfst als Banane gegen einen Drachen. Und wer jetzt denkt, das klingt völlig bescheuert, willkommen bei Roblox. Genau das ist der Plan.
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0: Und 1, 2, 3, seid ihr richtig hier bei Radio Schlagerparadies und mit euren Lieblingsschlagern bei mir an der richtigen Adresse. Einfach nur reinschicken auf die 06805 699 110.
1: Hallo liebes Team vom Schlagerparadies. Hier ist Andi Remensberger aus Weingarten, Oberschwaben. Ich grüße ganz herzlich meine Frau Monika und ihre Kolleginnen aus dem Büro der Firma Baumgärtner. Ganz besonders die Frau von ihrem Kollegen Oliver Schneider, dass sie wieder ganz schnell gesund wird. Recht gute Besserung. Euch allen ein schönes Wochenende.

bei euch bald das Telefon klingelt und es um eine Telefonumfrage zu eurer Radionutzung geht, dann nehmt euch die Zeit und macht bitte mit. Und sagt einfach, wie euer Lieblingssender heißt.

0: unserer Stimme aus NRW, Daniel Ceylan, um 15 Uhr für euch.
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2: Ich bin Lea Matschulat. Die Bundesregierung ringt weiter um Maßnahmen gegen die hohen Spritpreise. Auch eine hochrangig besetzte Runde hat bislang keine einheitlichen Vorschläge gemacht. Die Preise für Diesel sind weiter nach oben geschnellt. Der aktuellste bundesweite Schnitt sind 2,47 Euro für den Liter. Super E10 wurde minimal günstiger.
3: Bundeskanzler Merz hatte schnelle Entlastungen in Aussicht gestellt. Wie genau, ist offen. Der 1. Oktober wurde schon mal in den Ring geworfen. CDU-Generalsekretärin Franziska Hoppermann sprach bei Maybrit Illner im ZDF von einer Entlastung um bis zu 25 Cent pro Liter. Schon länger wirbt Finanzminister Klingbeil für einen Preisdeckel, also einen vorgegebenen Maximalpreis an der Zapfsäule. Außerdem pocht er auf eine europäische Übergewinnsteuer für Mineralölkonzerne. Damit müssten auf besonders hohe Gewinne zusätzliche Steuern gezahlt werden. Das lehnt die CDU aber ab. Tine Klimach, Nachrichtenredaktion.
2: Eine Mehrheit der Deutschen hält die von Bundeskanzler Merz angekündigten Entlastungen wegen der hohen Spritpreise übrigens vor allem für ein Wahlkampfmanöver. Das zeigt eine Umfrage im Auftrag von Welt TV. 70% der Befragten antworteten entsprechend. Nur 9% der Umfrageteilnehmer glauben demnach daran, dass sich die Bundesregierung ehrlich bemühe. 17% glauben an eine Kombination beider Beweggründe. In Russland hat die erste Parlamentswahl seit Beginn des Krieges gegen die Ukraine begonnen. Bis Sonntag sind mehr als 110 Millionen Menschen zur Wahl aufgerufen für die neue Staatsduma in Moskau.
4: Es ist eine Wahl in Kriegs- und Krisenzeiten, das ist deutlich zu spüren. Die erste Parlamentswahl, die hier in Russland unter solchen Bedingungen abläuft. In der Schwarzmeermetropole Sotschi mussten die Wahllokale am Morgen wieder schließen wegen Drohnenalarms. Die Ukraine setzt ihren Abwehrkampf gegen den Krieg mit Schlägen hier in Russland auch zur Wahl fort. Abstimmen können die Menschen zwar auch online. Die Opposition, die nicht zugelassen ist zur Wahl, befürchtet aber Manipulation. Aus Moskau, Ulf Mauder.
2: Seit Anfang der Woche hält der Fund von Drohnenteilen nahe einem Militärflughafen in Niedersachsen Ermittler auf Trab. Die Bundesanwaltschaft prüft nun einen möglichen Zusammenhang mit dem Drohnenvorfall am Flughafen Leipzig-Halle.
1: Das Wetter für Deutschland.
2: Die aktuelle Vorhersage des Deutschen Wetterdienstes. Heute gibt es einen Mix aus Wolken und längeren freundlichen Abschnitten. In der südlichen Mitte und im Osten gibt es noch etwas Regen. Später sind vor allem im Norden Schauer möglich. Südlich der Donau bleibt es meist trocken bei 17 bis 23 Grad. In der Nacht kühlt es auf 13 bis 7 Grad, im Süden örtlich auf 5 Grad ab. Morgen ist es im Norden oft grau und regnerisch, im Süden dagegen freundlich und trocken. Die Höchstwerte 19 bis 26 Grad.
0: 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Na komm, wettermäßig ist es doch so weitgehend okay. Und dazu ist noch Wochenende, in sich zumindest. Alex Becker ist hier, hallo zusammen.
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Wild und tanzbar und voller Liebe ist ja normalerweise der deutsche Schlager. Und dem huldigen wir ja hier bei Radio Schlager Paradies eigentlich rund um die Uhr. Eure Lieblingsschlager gibt's immer bei uns und auch an diesem Freitagnachmittag, kurz nach 3. Aber da würde ich sagen, werden wir mal ein bisschen leiser und spielen eine kleine Melodie. Hier ist Christine Stark für euch. Und

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Neue Musik bei uns, Millionen und Millionen. Jawohl, beides heißt so. Titel und Interpret und das bei Radio Schlagerparadies, habt ihr es gerade gehört. Wo wir eure Lieblingsschlager spielen rund um die Uhr, könnt ihr reinbestellen per WhatsApp-Sprachnachricht oder gerne auch über unsere Homepage schlagerparadies.de. Und das hat die Silvia Schöttle gerade gemacht. Die kommt aus Tiefenbronn-Leningen und hat heute Hochzeitstag. Jawohl, 45 Jahre verheiratet mit ihrem Mann Harald. Da kann man wirklich nur sagen, Chapeau, das ist eine richtig tolle Leistung und wir freuen uns wirklich wahnsinnig für euch. Und natürlich wird auch euer Liedwunsch erfüllt hier bei Radio Schlager Paradies. Das ist euer Lieblingsschlager. Ich weiß, vielleicht euer Hochzeitslied? Nee, geht das überhaupt? Nee, das geht gar nicht. Kam viel später raus. Andy Borg in 10.000 Jahren.

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0: Schlager sind geil. Natürlich sind sie das und wir feiern diese Nacht mit Radio Schlagerparadies. Ganz genau, Mitch Keller, du hast absolut recht. Und hier seid ihr richtig bei Radio Schlagerparadies. Und Marco Delgado, der hat eigentlich die letzten 25 Jahre hauptsächlich als Komponist, Songwriter und Produzent gearbeitet. Vorher war er am Mikrofon. Und jetzt ist er wieder da. Delgado, ganz neu bei uns bei Radio Schlagerparadies. Engel gibt's jetzt für euch.
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1: 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Und hier kommt schon wieder einer, der ist ganz neu bei uns. Anushka Mikoli, hab mit dir das Große losgezogen. Gibt's jetzt für euch.

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0: Maria Voskania, wie ein Feuerwerk und wie ein Feuerwerk gehen wir jetzt auch ab in Richtung Wochenende hier bei Radio Schlagerparadies. Kurz vor vier haben wir es. Es ist Zeit für eure Lieblingsschlager. 06805-699-110.
1: Mein Name ist Randy Hasche aus Hamburg-Wandsbek und ich möchte mir für heute ein Lied wünschen von den Rodensteinern. Ciao, ciao, amore. Und ich möchte dazu ganz herzlich meinen Sohn Norman grüßen und ihm sagen, dass ich ihn ganz doll lieb und bin froh, dass es ihn gibt.

0: Das nennt man wohl einen Evergreen. Und neu aufgelegt ist er von den Kids. Dreves, Gordalis und Petri, alle Mann zusammen, sind dann dieses Trio. Und jetzt haben wir 16 Uhr.
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2: Ich bin Lea Matschulat. Eine Mehrheit der Deutschen hält die von Bundeskanzler Merz angekündigten Entlastungen wegen der hohen Spritpreise vor allem für ein Wahlkampfmanöver. Das zeigt eine Umfrage im Auftrag von Welt TV. 70% der Befragten antworteten entsprechend, nur 9% glauben demnach daran, dass sich die Bundesregierung ehrlich bemühe. 17% glauben an eine Kombination beider Beweggründe. Neuer Rekordpreis für den Liter Diesel. Der aktuellste bundesweite Tagesdurchschnitt lag dem ADAC zufolge bei 2,47 Euro. Knapp 2 Cent mehr als einen Tag vorher. Super E10 wurde minimal günstiger, 2,30 Euro.
3: Die Bundesregierung hat schnelle Entlastungen für Autofahrer angekündigt, aber Union und SPD sind sich noch uneins, wie das genau aussehen soll. Wir suchen jetzt gerade nach Lösungen, sagte Finanzminister Klingbeil vor einem Treffen europäischer Finanzminister in Dublin. Klingbeil hat sich bisher vor allem für einen Preisdeckel und eine europäische Übergewinnsteuer für die Mineralölkonzerne ausgesprochen. Das wird in der Union abgelehnt. Wirtschaftsministerin Reiche ist für eine Senkung der Mehrwertsteuer bei Benzin und Diesel auf 7%. Tine Klimach, Nachrichtenredaktion.
2: Seit Anfang der Woche hält der Fund von Drohnenteilen nahe einem Militärflughafen in Niedersachsen Ermittler auf Trab. Die Bundesanwaltschaft prüft jetzt einen möglichen Zusammenhang mit dem Drohnenvorfall am Flughafen Leipzig-Halle.
4: Auch heute suchen Ermittler das schwer zugängliche Gelände bei Hannover nach Hinweisen ab. Dort war die Drohne abgestürzt und in mehrere Teile zerbrochen, ganz in der Nähe eines wichtigen Standorts der Bundeswehr. Der NDR berichtet, die Bauweise der Drohne ähnele der Drohne in Leipzig. Ein Teil solle aus einem 3D-Drucker stammen und nicht im Handel erhältlich sein. Thomas Bremser, Nachrichtenredaktion.
2: Auf den Philippinen sind bei einer Schießerei an einer Schule mindestens 3 Menschen ums Leben gekommen, alles Schüler. Mehrere weitere Schüler sind nach Angaben der Polizei zum Teil schwer verletzt. Die Behörden hatten zuerst von 6 Toten gesprochen. Unter den Toten soll sich auch der Jugendliche befinden, der den Ermittlern zufolge nach jetzigem Stand als Täter in Frage kommt. Der 16-Jährige soll sich nach dem Angriff auf seine Mitschüler in den Kopf geschossen haben.
1: Das Wetter für Deutschland.
2: Die aktuelle Vorhersage des Deutschen Wetterdienstes. Heute gibt es einen Mix aus Wolken und längeren freundlichen Abschnitten. In der südlichen Mitte und im Osten gibt es noch etwas Regen. Später sind vor allem im Norden Schauer möglich. Südlich der Donau bleibt es meist trocken bei 17 bis 23 Grad. In der Nacht kühlt es auf 13 bis 7 Grad, im Süden örtlich auf 5 Grad ab. Morgen ist es im Norden oft grau und regnerisch, im Süden dagegen freundlich und trocken. Die Höchstwerte 19 bis 26 Grad.
0: 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Schön, dass ihr dabei seid an diesem Freitagnachmittag und wir steuern in Richtung Wochenende. Ich bin Alex Becker. Hallo zusammen.
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Super Sound zum Wochenende, den gibt's hier bei uns bei Radio Schlager Paradies. Das ist Nick P gewesen, du und ich und die neue von Eva Luginger. Die habe ich jetzt für euch und die ist richtig gut, finde ich. Weite Straßen, kann man so ein bisschen mitwippen. Perfekt, wenn man wie ich so hier am Mikrofon steht. Vielleicht sitzt ihr gerade im Auto, schnippst doch mal ein bisschen mit. Weite Straßen heißt der Titel. Schönen Nachmittag.

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0: Christina Baristas für uns hier am Freitagnachmittag. Kurz vor 16:30 haben wir es jetzt und das heißt Zeit für eure Lieblingsschlager hier bei Radio Schlagerparadies. Könnt ihr mir reinschicken über schlagerparadies.de, über unsere Homepage, die Gruß- und Wunschbox, oder ihr schickt direkt eine WhatsApp an die 06805-699-110.
1: Ja, hallo liebes Schlagerparadies-Team, hier ist die Sonja aus Tolkesheim. Ich wünsche mir das Lied von Graziano und Sunrise, Una Notte Italiana, und grüße meine Mama Ingrid, meinen Mann Björn, seine Tochter Hanna, die Schwiegereltern in Breckerfeld, da wir da später hinfahren und gehen morgen auf ein schönes Konzert, wo Sunrise auftritt. Da freuen wir uns ganz riesig drauf. Dankeschön, schönes Wochenende.

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Radio Schlagerparadies ist hier. Am Freitagnachmittag, kurz nach 16:30 haben wir es also Zeit, um ins Wochenende so richtig durchzustarten. Vielleicht habt ihr ja schon Feierabend und könnt sie noch mehr genießen, eure Lieblingsschlager. Hier ist ein neuer von Ramon Roselli. Und die sind ja eigentlich immer gut, ne? Alles, was du suchst, gibt's jetzt bei uns.

0: ein echter Klassiker, die Olsen Brothers. San Francisco. Ja, und solche Klassiker, von denen hat er wirklich wahnsinnig viele. 9 komplette Alben, 200 Titel, also mehr als 200 Titel hat er rausgebracht. Und jetzt hat er nochmal drauf geguckt und gedacht, was sind denn eigentlich die wichtigsten für meine Lieder, mein Leben. Tommy Steiner hat ein neues Album und hat sozusagen ein Best-of-Album kreiert, natürlich mit seinen großen Hits, aber auch mit Liedern, die ihm persönlich besonders wichtig sind. Folge dem Fieber, das ist so ein Titel. Seine Veröffentlichung im Jahr 2013 stand unter nicht so einem guten Stern, erinnert sich Tommy.
1: Der ist leider untergegangen. Ich habe meine Phase gehabt, da war ich bei der falschen Plattenfirma. Das muss ich wirklich feststellen. Da wurde ich mit großen Versprechungen, und wir machen das und wir machen TV-Werbung, wir machen Radio-Werbung und bundesweit und bumm und wir machen Shop 24, das Album werden wir reinstellen und was der Teufel alles. Und das hat alles nicht, war nicht so.
0: Also gucken wir nochmal drauf. Folge dem Fieber, das ist übrigens einer von vielen Songs von Tommy Steiner, der auch einer wahren Begebenheit folgt.
1: Ich habe immer einen Strand gehabt auf Mallorca, wo ich mit Familie Urlaub gemacht habe. Und da kommen dann diese Segelboote und Katamarane angefahren. Und dann geht die Post ab auf diesen Katamaranen. Und ich stehe dort an dieser Strandbude und gucke darüber und denke mir, boah, ja, da wäre ich jetzt auch gern bei eurer Party, weißt du? Und so war das auch. Folge dem Fieber ist, sie tanzt allein auf dem Partyboot und ich sehe sie dort und sie winkt zu mir rüber und ich schwimme mal zu dir und dann tanze ich mit dir und das wird der Tanz durch die Hitze der Nacht. Folge dem Fieber dieser Nacht, folge dem Fieber.
0: Meine Lieder, mein Leben ist unser Albumtipp der Woche hier bei Radio Schlager Paradies. Hört doch einfach mal rein. Den von gerade, den gibt's jetzt. Folge dem Fieber. Tommy Steiner.

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0: Mann, Mann, Mann, was ist dieser Mann fleißig? 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Hier ist euer Radio Schlagerparadies, natürlich mit euren Lieblingsschlagern auf Bestellung 06805 699 110.
1: Servus, liebe Schlagerparadies-Team. Hier ist der Andreas aus Neuendettelsau und ich bin hier gerade auf der Baustelle mit meinen zwei besten Freunden, mit dem Luca und mit dem Alex, und ich würde mir gerne die Gisela wünschen. Danke ihr.
2: Entschuldigung. Kennt ihr jeden?

0: Ganz neue Single von Anna Maria Zimmermann. Arrivederci, ciao amore heißt die. Und wir haben es jetzt 17 Uhr.
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2: Ich bin Lea Matschulat. Die hohen Spritpreise machen nicht nur uns Deutschen zu schaffen, andere Länder haben die gleichen Probleme. Frankreichs Präsident Macron will deshalb jetzt ein G7-Treffen einberufen, um nach gemeinsamen Lösungen zu suchen. Das kündigte Macron in Paris an.
3: Mehrfach haben Fischer in Frankreich Energielager blockiert und die Angst, dass der Protest ausarten könnte, ist groß. Präsident Macron hat jetzt noch einmal betont, dass die Preise nicht wegen der Regierung, sondern wegen der schwierigen internationalen Lage so hoch sind. Um dem entgegenzuwirken, will Macron nun den Schulterschluss mit Deutschland und den anderen G7-Staaten suchen. Sie sollen sich mit Blick auf die Gasvorräte, auf Exporte und auch die Produktionskapazitäten stärker absprechen. Zur Debatte stellen will Macron auch, ob die Länder Teile ihrer strategischen Reserven freigeben sollten, um Druck aus dem Markt zu nehmen. Aus Paris, Rahel Sommer.
2: Eine Mehrheit der Deutschen hält die von Bundeskanzler Merz angekündigten Entlastungen wegen der hohen Spritpreise vor allem für Wahlkampfmanöver. Das zeigt eine Umfrage im Auftrag von Welt TV. 70% der Befragten antworteten dementsprechend. Nur 9% glauben demnach daran, dass sich die Bundesregierung ehrlich bemühe. 17% glauben an eine Kombi beider Beweggründe. Auch nach der Rückendeckung durch die CDU-Ministerpräsidenten steht Kanzler Merz unter Druck. Fast die Hälfte der Menschen in Deutschland rechnet damit, dass er noch in diesem Jahr abgelöst wird. Das zeigt eine Umfrage. Am Sonntag drohen der CDU die nächsten beiden Wahldebakel.
4: In den letzten Umfragen liegt die CDU in Mecklenburg-Vorpommern nur noch bei 6% und kämpft um den Einzug in den Landtag. Würde sie den verpassen, hielte es eine Mehrheit von 56% für unwahrscheinlich, dass Merz sich noch als Kanzler halten könnte. Das zeigt eine neue Umfrage. Auch in Berlin droht eine Pleite für die CDU. Derzeit liegen die Linken dort knapp vorn. Der Kanzler hat für den Wahlabend alle CDU-Ministerpräsidenten zu sich eingeladen. Gut möglich, dass es direkt zur Krisensitzung kommt. Thomas Bremser, Nachrichtenredaktion.
2: Auf den Philippinen sind bei einer Schießerei an einer Schule mindestens 3 Menschen umgekommen. Alles Schüler, mehrere weitere verletzte Schüler sind nach Angaben der Polizei zum Teil schwer verletzt. Unter den Toten soll sich auch der Jugendliche befinden, den die Ermittler nach jetzigem Stand als Täter ausgemacht haben.
1: Das Wetter für Deutschland.
2: Die aktuelle Vorhersage des Deutschen Wetterdienstes. Heute gibt es einen Mix aus Wolken und längeren freundlichen Abschnitten. In der südlichen Mitte und im Osten gibt es noch etwas Regen. Später sind vor allem im Norden Schauer möglich. Südlich der Donau bleibt es meist trocken bei 17 bis 23 Grad. In der Nacht kühlt es auf 13 bis 7 Grad, im Süden örtlich auf 5 Grad ab. Morgen ist es im Norden oft grau und regnerisch, im Süden dagegen freundlich und trocken. Die Höchstwerte 19 bis 26 Grad.
0: 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Hallöchen, hier ist Alex Becker. Schön, dass ihr mit mir unterwegs seid in Richtung Wochenende. Hallo zusammen.
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Zurück ins Jahr 1972, da klang es so. Ja, Top-Hit. Top-Hit von Tina Charles war das damals. Und der Song ist jetzt gerade bei uns wieder ganz groß. Radio Schlagerparadies hat einen neuen, und zwar den hier von Lisa Klein. I Love to Love heißt er auch. Mal gucken, was ihr so wieder erkennt.

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1: Ihr hört Radio Schlagerparadies. Liebe Oma Karin. Ja, ich weiß, ihr seid auf dem Weg von Düsseldorf nach Passau und du wirst gegrüßt. Jawohl, von Maurice Sondram, deinem Enkel, der ist mit dir im Auto unterwegs. Und natürlich hat der Maurice uns auch einen Musikwunsch geschickt. Wahrscheinlich macht er euch beiden Spaß, denke ich mal. Kam über schlagerparadies.de und ist ein echter Klassiker. Fast so alt wie ich. Hier ist nur ein Kuss, Maddalena, von und mit Michael Holm. Schönes

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Nicht mehr ganz neu, diese Coverversion von Immer mehr und Sven Moll. Hier ist Radio Schlager Paradies. Ganz neu allerdings ist die folgende Nummer von Pia Sophie. Die ist wieder da mit einer neuen. Wenn das zu viel ist. Schönen Feierabend wünsche ich euch.

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0: Gebann ist das bei Radio Schlager Paradies. Kiss and Fly heißt ihr neuer Titel und ich finde, das ist eigentlich ein ganz gutes Motto für unsere Rubrik, die jetzt kommt.
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2: Deutschlands Hotels und Ferienunterkünfte erlebten einen kräftigen Sommer. Im Juli gab es deutlich mehr Übernachtungen als im Vorjahr, sowohl bei deutschen, aber auch bei internationalen Gästen. Und auch insgesamt läuft der Tourismus auf Rekordkurs. In den ersten 7 Monaten wurden mehr Übernachtungen gezählt als im bisherigen Rekordjahr 2019, also noch vor Corona. Deutschland ist damit offenbar wieder so gefragt wie früher. Oder anders gesagt, die Urlauber sind zurück, die Hotelbetten sind wieder voll. Und es fehlten nur wenige Sekunden. Aus einem Heimflug wurde eine mehrstündige Odyssee. Eine Condor-Maschine aus Sardinien war um 23.59 Uhr bereits auf nur rund 300 Meter Höhe und nur noch 7 Kilometer von der Frankfurter Landebahn entfernt. Doch nur eine Minute später, um Mitternacht, endete die Frist für verspätete Landungen. Die finale Landefreigabe blieb aus. Also wieder hoch und Umleitung weiter nach Köln-Bonn. Bitteres Fazit? Wenige Sekunden fehlten, dafür gab es mehrere Stunden Transfer gratis dazu. Und morgen von 13 bis 15 Uhr, da gibt's wieder das Sonnenklar TV Reisemagazin. 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

Das Herzbeben von Helene Fischer. Das Herzbeben überlasse ich jetzt gleich jemand anderem hier am Mikrofon. Herbert Pierde steht schon parat für euch. Und ich sage Tschüss für heute. Wünsche euch einen schönen Abend und ein schönes Wochenende. Alex Becker sagt, macht's euch nett. Und einen letzten Gruß gebe ich noch mit von Raphael Schuster aus Buch. Der wünscht nämlich allen Zimmerleuten einen schönen Feierabend. Liebe Grüße vom Holzbau-Wolf-Team. Und das natürlich mit seinem Lieblingsschlager. Hier ist der Wendler für euch.

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0: Es ist 18 Uhr.
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2: Ich bin Lea Matschulat. Um die Verbraucher angesichts der hohen Spritpreise zu entlasten, wird über einen neuen Tankrabatt verhandelt. Das hat die Deutsche Presseagentur aus Koalitionskreisen erfahren. Konkret könnte die Energiesteuer erneut um 17 Cent gesenkt werden, hieß es. Außerdem gehe es um einen Spritpreisdeckel. Die Bundesregierung verhandelt aktuell mit den Ländern über Entlastungen angesichts der Preise an den Zapfsäulen. Die hohen Spritpreise machen nicht nur uns Deutschen zu schaffen, andere Länder haben die gleichen Probleme. Frankreichs Präsident Macron will deshalb jetzt ein G7-Treffen einberufen, um nach gemeinsamen Lösungen zu suchen.
3: Mehrfach haben Fischer in Frankreich Energielager blockiert und die Angst, dass der Protest ausarten könnte, ist groß. Präsident Macron hat jetzt noch einmal betont, dass die Preise nicht wegen der Regierung, sondern wegen der schwierigen internationalen Lage so hoch sind. Um dem entgegenzuwirken, will Macron nun den Schulterschluss mit Deutschland und den anderen G7-Staaten suchen. Sie sollen sich mit Blick auf die Gasvorräte, auf Exporte und auch die Produktionskapazitäten stärker absprechen. Zur Debatte stellen will Macron auch, ob die Länder Teile ihrer strategischen Reserven freigeben sollten, um Druck aus dem Markt zu nehmen. Aus Paris, Rachel Sommer.
2: Auch nach der Rückendeckung durch die CDU-Ministerpräsidenten steht Kanzler Merz unter Druck. Fast die Hälfte der Menschen in Deutschland rechnet damit, dass er noch in diesem Jahr abgelöst wird. Das zeigt eine neue Umfrage. Am Sonntag drohen der CDU die nächsten beiden Wahldebakel.
4: In den letzten Umfragen liegt die CDU in Mecklenburg-Vorpommern nur noch bei 6% und kämpft um den Einzug in den Landtag. Würde sie den verpassen, hielte es eine Mehrheit von 56% für unwahrscheinlich, dass Merz sich noch als Kanzler halten könnte. Das zeigt eine neue Umfrage. Auch in Berlin droht eine Pleite für die CDU. Derzeit liegen die Linken dort knapp vorn. Der Kanzler hat für den Wahlabend alle CDU-Ministerpräsidenten zu sich eingeladen. Gut möglich, dass es direkt zur Krisensitzung kommt. Thomas Bremser, Nachrichtenredaktion.
2: In Russland haben die Antikriegspartei Jabloko und andere Kräfte Wahlrechtsverstöße gemeldet. Der Jabloko-Chef spricht von massivem Druck auf Wahlbeobachter seiner Partei. In Moskau und St. Petersburg etwa seien sie nicht ins Wahllokal gelassen worden, obwohl sie das Recht hätten, die Stimmabgabe zu kontrollieren. Die Wahl läuft bis Sonntag.
1: Das Wetter für Deutschland.
2: Die aktuelle Vorhersage des Deutschen Wetterdienstes. Heute gibt es einen Mix aus Wolken und längeren freundlichen Abschnitten. In der südlichen Mitte und im Osten gibt es noch etwas Regen. Später sind vor allem im Norden Schauer möglich. Südlich der Donau bleibt es meist trocken bei 17 bis 23 Grad. In der Nacht kühlt es auf 13 bis 7 Grad, im Süden örtlich auf 5 Grad ab. Morgen ist es im Norden oft grau und regnerisch, im Süden dagegen freundlich und trocken. Die Höchstwerte 19 bis 26 Grad.
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Hermann Roselli bei Radio Schlagerparadies mit guten Schlagern und guter Laune, so hoffe ich doch, ins Wochenende. Da stehen wir gerade kurz davor, Freitag, 10 Minuten nach 18 Uhr. Und wir bringen euch mit guter Musik rüber, zum Beispiel mit Claudia Jung, Bleib wie du bist. Und danach wartet mal wieder Gabi im Park.

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Mischakova, so spielt das Leben. Stichwort Spiel, tolle Überleitung zu unserem ersten Thema. Zwei interessante Spiele gibt's nämlich gleich zum Auftakt des 6. Spieltags der 2. Fußball-Bundesliga. In Wolfsburg empfängt der VfL den SV Darmstadt 98. Die Gastgeber stehen mit 8 Punkten auf Rang 5 und wollen nach der knappen 0:1 Niederlage beim FC St. Pauli zurück in die Erfolgsspur. Darmstadt reist dagegen mit einem Erfolgserlebnis an. Die Lilien bezwangen zuletzt Arminia Bielefeld mit 2:1. Allerdings hat Darmstadt bisher erst 4 Tore erzielt. Das ist Liga-Negativwert. Mit 4 Punkten stehen die Lilien derzeit nur auf Platz 16. Parallel dazu trifft die Spielvereinigung Greuther Fürth auf den 1. FC Magdeburg. Fürth ist mit 5 Punkten 11. und wartet seit 3 Spielen auf einen Sieg. Magdeburg dagegen kommt mit viel Rückenwind. Nach dem 3:0 gegen Kaiserslautern steht der FCM mit 9 Punkten auf Rang 4. Auffällig, in 3 der vergangenen 4 Ligaspiele blieb Magdeburg ohne Gegentor. Und eine kuriose Statistik habe ich auch noch für euch. In den beiden Duellen der vergangenen Saison fielen jeweils 9 Tore. 2-mal gewann das Auswärtsteam mit 5:4. Ob es heute auch wieder ein Torfestival gibt, wir werden es erleben. Anpfiff beider Spiele ist gleich um 18:30 Uhr.

Annemarie Heilfeld bei Radio Schlagerparadies. Jetzt haben wir Andreas Martin bei Radio Schlagerparadies mit deinem Titel 1000 gute Gründe gewünscht von Antje Stomberg aus Wiesmoor und sie grüßt alle Hörer von Radio Schlagerparadies mit diesem Titel.

0: Und jetzt sprechen wir über Fußball. Wir sprechen über
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0: Ja, Promis gegen Hörer, das spielen wir jetzt an diesem Wochenende zum vierten Mal. Bisher haben die Schlagerpromis unser Tippduell dominiert. Jolina Drews und Tommy Steiner haben gewonnen. Den Radioschlagerparadies-Hörern gelang in 3 Versuchen nur ein mickriges Unentschieden. Das soll heute anders werden, hat sich Radioschlagerparadieshörer Jens Wesch aus Jessen in Sachsen-Anhalt fest vorgenommen. Er nimmt es allerdings mit einem Fußballkenner auf, wie er und Werner Brink heute Vormittag bei meinem Kollegen Stefan Grub getippt haben. Das hört ihr jetzt.
2: Ich würde sagen, wir legen gleich los mit der ersten Begegnung. Borussia Mönchengladbach gegen Mainz 05. Jens, dein Tipp.
3: Mein Tipp ist 1-2.
2: 1-2, dann hören wir mal, was Bernhard Brink dazu sagt.
4: Sollen wir hart werden und Mainz ist nicht zu unterschätzen, was die da für einen Job machen, finde ich hervorragend. Ich schätze mal so 1-1.
2: Da bleibt er also diplomatisch, der Brinki. Schauen wir mal weiter. SC Paderborn gegen die TSG Hoffenheim. Dein Tipp, Jens.
3: Mein Tipp ist 0-2.
2: 0-2, okay. Ob der Schlagertitan da zustimmt, hören wir mal.
4: Paderborn, habe immer ein Herz für die Underdogs, also insofern glaube ich, Paderborn gewinnt gegen Hoffenheim 1-0.
2: Oh ja, das liegt ja nicht gerade wirklich beieinander mit eurem Tipp. Schauen wir mal, was die nächste Begegnung angeht. Der Hamburger SV gegen den VfB Stuttgart.
3: Also ich weiß, dass Hamburg gegen Köln spielt.
2: Gegen Köln, um Gottes Willen. Jetzt bin ich gerade ein bisschen verrutscht. Also Hamburger SV gegen den ersten FC Köln, sorry.
3: Da tippe ich 1-2.
2: 1-2, okay. Brinki sagt?
4: Traditionsspiel HSV gegen Köln endlich mal wieder. Und auch da wird der Heimvorteil was ausmachen. 2-1 HSV.
2: Okay, ja gut, ich sag mal 3 Punkte, die würden dem HSV natürlich auch gut tun. Und jetzt aber, der VfB Stuttgart würde da sicher auch nicht Nein sagen beim Spiel gegen Borussia Dortmund. Was denkst du, wie es ausgeht?
3: Ein absolut schwieriges Duell. Ich tendiere Offensivfußball 2-2.
2: Okay, Brinki meint?
4: Die werden beide oben mitspielen, da bin ich überzeugt. Und da riecht es nach Unentschieden. Ich sag mal, werden Tore fallen 2-2.
2: Okay, unentschieden. Lieber Jens, du hast jetzt gehört, was Brinki tippt. Wie denkst du, wie geht dein Tippduell gegen den Schlagertitan aus?
3: Ich hoffe natürlich, dass ich gewinne, aber es ist auch sehr viel Glück mit dabei.
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mit dir. Musik von Achim Petri. Vincent Groß haben wir jetzt und die Estéreo Brothers. Amore mit mio hier und jetzt.

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2: Ich bin Lea Matschulat. Die Bundesregierung will etwas gegen die hohen Spritpreise unternehmen. Dafür wird jetzt über einen neuen Tankrabatt verhandelt. Das erfuhr die Deutsche Presseagentur aus Koalitionskreisen. Außerdem gehe es um einen neuen Spritpreisdeckel.
3: Offenbar wird über zwei Entlastungen verhandelt. Ex-Kanzler Olaf Scholz hätte sie vielleicht Doppelwumms genannt. Zunächst liegt ein neuer Tankrabatt zum 1. Oktober auf dem Tisch, möglicherweise wieder um die gleichen rund 17 Cent pro Liter. Dazu soll ein Spritpreisdeckel kommen, also eine vom Staat errechnete Preisobergrenze, die sich am Ölpreis orientiert. Dafür gibt es in anderen europäischen Ländern Vorbilder. Hauptproblem bei den Verhandlungen ist angeblich noch die Gegenfinanzierung des erneuten Tankrabatts. Anders als beim ersten im Sommer sollen sich die Bundesländer dieses Mal an den Milliardenkosten beteiligen. Ronny Tochau, Nachrichtenredaktion.
2: Gibt es einen Zusammenhang zwischen den Drohnenteilen, die nahe einem Bundeswehrfliegerhorst in Niedersachsen gefunden wurden, und dem Drohnenvorfall am Flughafen Leipzig? Das prüft nun die Bundesanwaltschaft. Bei den in Wunsdorf entdeckten Teilen gäbe es eine gewisse Ähnlichkeit mit der Sprengstoffdrohne von Leipzig, heißt es. Es bestehe der Verdacht, dass Russland versucht habe, den Fliegerhorst auszuspionieren. In Russland hat die erste Parlamentswahl seit Beginn des Krieges gegen die Ukraine begonnen. Bis Sonntag sind mehr als 110 Millionen Menschen zur Wahl der neuen Staatsduma in Moskau aufgerufen. Die Opposition ist nicht zugelassen.
4: Es ist eine Wahl in Kriegs- und Krisenzeiten, das ist deutlich zu spüren. Die erste Parlamentswahl, die hier in Russland unter solchen Bedingungen abläuft. In der Schwarzmeermetropole Sotschi mussten die Wahllokale am Morgen wieder schließen wegen Drohnenalarms. Die Ukraine setzt ihren Abwehrkampf gegen den Krieg mit Schlägen hier in Russland auch zur Wahl fort. Abstimmen können die Menschen zwar auch online. Die Opposition, die nicht zugelassen ist zur Wahl, befürchtet aber Manipulation. Aus Moskau, Ulf Mauder.
2: Jan Böhmermann beendet seine Show ZDF Magazin Royal. Zum Jahresende, man befinde sich aktuell in guten Gesprächen zu einem möglichen neuen Showformat, teilte das ZDF gleichzeitig mit. Satiriker Böhmermann führt seit mehr als 6 Jahren durch das ZDF Magazin Royal.
1: Das Wetter für Deutschland.
2: Die aktuelle Vorhersage des Deutschen Wetterdienstes. Der Abend verläuft wechselnd bewölkt, im Norden gebietsweise Schauer. Die Temperaturen werden in der Nacht auf Werte zwischen 13 und 7 Grad zurückgehen, im Süden dann auch teils nur 5 Grad. Morgen dann wieder ein spätsommerlich warmer Tag mit 19 bis 26 Grad. Die höchsten Werte werden am Oberrhein erwartet. Im Norden wird der Himmel jedoch zugezogen bleiben, regional etwas Regen. Im Süden heiter bis sonnig.
0: 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Also morgen nochmal die Chance zum Rasenmähen. Nutzt sie. Hier ist Radio Schlagerparadies. Ich bin Herbert Piede.
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0: Alexander Rosenberg bei Radio Schlagerparadies. Wenn ihr einen Musikwunsch habt oder jemanden grüßen wollt oder jemanden grüßen wollt und einen Musikwunsch habt, dann nutzt unsere Radio Schlagerparadies App. Die gibt es kostenlos auf unserer Homepage. Darüber kann man dann ganz einfach Musikwünsche schicken und Grüße dazu. Und so ähnlich hat Sarah schon gemacht.
1: Hallo liebes Schlagerparadies-Team, hier ist die Sarah und ich wünsche mir Amici Presempre vom Hansi Vogt. Viele liebe Grüße ins Studio. Tschüss.

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Es ist Davis Cup Wochenende in Halle und Deutschland will den nächsten Schritt Richtung Finalrunde machen. Am Samstag und Sonntag trifft das deutsche Tennisteam auf Kroatien. Gespielt wird auf Hartplatz. Am Samstag geht's um 14 Uhr los, am Sonntag um 12 Uhr. Besonders im Fokus steht natürlich Alexander Zverev. Der frisch gebackene US Open Sieger hat sich trotz der Belastungen der vergangenen Wochen für den Einsatz entschieden und kehrt damit erstmals seit 2023 für den Davis Cup vor heimischem Publikum auf den Platz zurück. Neben Zverev gehören Jannik Hanfmann und Daniel Altmaier zum deutschen Aufgebot. Im Doppel setzt Kapitän Michael Kohlmann auf das erfahrene Duo Kevin Kravitz und Tim Pütz. Deutschland hat das erste Duell des Jahres gegen Peru mit 4:0 gewonnen und führt im direkten Vergleich mit Kroatien mit 3:1. Der Sieger des Duells qualifiziert sich für die Finalrunde im November in Bologna.

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0: Michel, und richtig oder falsch? Wir schauen mal auf die Halbzeitergebnisse in der zweiten Liga. Der VfL Wolfsburg führt gegen Darmstadt 98 mit 2:1 und die Spielvereinigung Fürth und der 1. FC Magdeburg, bei denen steht zur Pause noch unentschieden 1:1. Und was soll ich euch sagen? Wir haben schon wieder einen Musikwunsch.
1: Hier sind Christian und Stefan aus Braunschweig. Wir wünschen allen ein schönes Wochenende. Viel Spaß, vielleicht bei vielen Oktoberfesten. Grüßen den Rest der Welt. Und wünschen uns von André Stade, die Liebe sind wir. Und tschüss.

0: Er kann's immer noch, Christian Anders und Janine, in der vorigen Woche in unserer Schlagerparade neu eingestiegen auf der 18. Ich bin gespannt, wohin es den Song morgen treibt, denn morgen gibt's ja die aktuelle Ausgabe mit Joachim Müller ab 15 Uhr hier bei Radio Schlagerparadies. An diesem Wochenende steht auch der 4. Spieltag der Fußball-Bundesliga an. Den Auftakt macht die Partie Bayern München gegen Union Berlin. Die Münchner sind in dieser Saison noch ungeschlagen, haben aber schon Punkte liegen lassen. Nach dem 0:0 auf Schalke mussten sie zuletzt beim Aufsteiger Elversberg lange zittern und haben nur knapp mit 2:1 gewonnen. Jetzt soll gegen Union der 3. Saisonsieg her und damit zumindest vorübergehend der Sprung auf Tabellenplatz 1. Union dagegen wartet noch auf den ersten Dreier. Nach dem 3:3 zum Auftakt gegen Frankfurt folgten Niederlagen gegen Leverkusen und Schalke. Trotzdem haben die Berliner zuletzt gezeigt, dass sie die Bayern durchaus ärgern können, denn in den vergangenen 3 Duellen gab es 2 Unentschieden. Nach diesem 4. Spieltag hat die Liga 2 Wochen Länderspielpause. Bayern-Trainer Vincent Kompany gefällt das.
1: Ich habe nichts zu tun mit dieser Kalenderänderung von FIFA. Aber wäre ich dabei gewesen, hätte ich es genau so gemacht für die Trainer. Perfekt. Wir haben jetzt Spiel gegen Union Berlin, voller Fokus. Spiele gehen weg. Nationalmannschaft können nicht auf die Wiese. Wir können auf die Wiese mit dem Staff gemeinsam, mit Familie. Also ich könnte es fast nicht besser planen.
0: Jetzt noch ein Sieg über Union Berlin und das Wochenende wäre für ihn perfekt. Anstoß in der Allianz Arena ist um 20:30 Uhr.

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1: Hey, da kriegt man so richtig Lust zu feiern mit Mitch Keller und dem Titel Wir feiern diese Nacht. Mit Radio Schlagerparadies natürlich, mit wem denn sonst? Und wenn ihr Lust habt auf Party, dann solltet ihr gleich auf jeden Fall nicht abschalten, denn nach 20 Uhr geht's hier so richtig los. Mein Kollege Joachim Müller ist schon voll in Fahrt. Er rattert und rappelt schon an der Studiotür. Aber natürlich muss ich ihn noch ein bisschen stehen lassen, ein bisschen warten lassen, bis er rankommt. Denn wir haben ja noch ein bisschen Musik vorher. Ich bin Herbert Pieter, wünsche euch ein schönes Wochenende hier bei Radio Schlagerparty. Ich sage bis bald und macht's gut.

0: Die Zeit 20 Uhr.
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2: Ich bin Lea Matschulat. Die hohen Spritpreise machen nicht nur uns hier in Deutschland zu schaffen. Andere Länder haben die gleichen Probleme. Frankreichs Präsident Macron will deshalb jetzt ein G7-Treffen einberufen, um nach gemeinsamen Lösungen zu suchen. Das kündigte er in Paris an.
3: Mehrfach haben Fischer in Frankreich Energielager blockiert und die Angst, dass der Protest ausarten könnte, ist groß. Präsident Macron hat jetzt noch einmal betont, dass die Preise nicht wegen der Regierung, sondern wegen der schwierigen internationalen Lage so hoch sind. Um dem entgegenzuwirken, will Macron nun den Schulterschluss mit Deutschland und den anderen G7-Staaten suchen. Sie sollen sich mit Blick auf die Gasvorräte, auf Exporte und auch die Produktionskapazitäten stärker absprechen. Zur Debatte stellen will Macron auch, ob die Länder Teile ihrer strategischen Reserven freigeben sollten, um Druck aus dem Markt zu nehmen. Aus Paris, Rahel Sommer.
2: Die Bundesregierung verhandelt mit den Ländern auch darüber, den Tankrabatt wieder einzuführen. Das hat die deutsche Presseagentur aus Koalitionskreisen erfahren. Konkret könnte die Energiesteuer erneut faktisch um 17 Cent gesenkt werden, hieß es. Außerdem gehe es um einen Spritpreisdeckel. Auch nach der Rückendeckung durch die CDU-Ministerpräsidenten steht Kanzler Merz unter Druck. Fast die Hälfte der Menschen in Deutschland rechnet damit, dass er noch in diesem Jahr abgelöst wird. Das zeigt eine neue Umfrage. Am Sonntag drohen der CDU die nächsten beiden Wahldebakel.
4: In den letzten Umfragen liegt die CDU in Mecklenburg-Vorpommern nur noch bei 6% und kämpft um den Einzug in den Landtag. Würde sie den verpassen, hielte es eine Mehrheit von 56% für unwahrscheinlich, dass Merz sich noch als Kanzler halten könnte. Das zeigt eine neue Umfrage. Auch in Berlin droht eine Pleite für die CDU. Derzeit liegen die Linken dort knapp vorn. Der Kanzler hat für den Wahlabend alle CDU-Ministerpräsidenten zu sich eingeladen. Gut möglich, dass es direkt zur Krisensitzung kommt. Thomas Bremser, Nachrichtenredaktion.
2: In Russland haben die Antikriegspartei Jabloko und andere Kräfte Wahlrechtsverstöße gemeldet. Der Jabloko-Chef spricht von massivem Druck auf Wahlbeobachter seiner Partei. In Moskau und St. Petersburg etwa seien sie nicht ins Wahllokal gelassen worden, obwohl sie das Recht hätten, die Stimmabgabe zu kontrollieren. Die Wahl läuft bis Sonntag.
1: Das Wetter für Deutschland.
2: Die aktuelle Vorhersage des Deutschen Wetterdienstes. Der Abend verläuft wechselnd bewölkt, im Norden gebietsweise Schauer. Die Temperaturen werden in der Nacht auf Werte zwischen 13 und 7 Grad zurückgehen, im Süden dann auch teils nur 5 Grad. Morgen dann wieder ein spätsommerlich warmer Tag mit 19 bis 26 Grad. Die höchsten Werte werden am Oberrhein erwartet. Im Norden wird der Himmel jedoch zugezogen bleiben, regional etwas Regen. Im Süden heiter bis sonnig.
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0: Das haben wir uns verdient. Rein ins Wochenende. Ich bin Joachim Müller. Hi!

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Die Rodensteiner, Ciao Ciao Amore, hier gehört in der Schlagerparty am Freitagabend. Bis Mitternacht dauert das Ganze bei Radio Schlagerparadies. Und den ersten Musikwunsch, Partymusikwunsch für heute, den habe ich jetzt im Programm aus der Stadt Vier. Ich hoffe, ich habe das richtig ausgesprochen. Schreibt sich V-I-R. Und da habe ich mal gegoogelt, wo das ist. Das ist in Kroatien. Also von ganz weit her, dort hört über die App Radio Schlagerparadies der Kai und er freut sich auf einen Song von Roland Kaiser. Eine Nummer aus dem Jahr 1979 von ihm. Erkennt ihr es schon? Richtig, hier ist Schachmatt.

Guten Abend, Schlagerparadies. Hier ist die Petra. Ich wünsche euch und euren Familien ein schönes sonniges Wochenende und ich möchte meine Freunde in Luxemburg, die Bernadette und den Alain, ganz herzlich grüßen. Sie sind riesige Fans von Graziano und auch Sunrise und ich wünsche mir für sie und auch für mich una notte italiana und ich freue mich auf ein Wiedersehen.

0: An diesem Wochenende starten die Wiesn und das war so ein Song, der wird sicherlich auch in den Bierzelten dieses Jahr gesungen werden und getanzt. Auf den Tischen die Kolibris und die Hände zum Himmel. Ihr hört die Schlagerparty am Freitagabend. Wir sind's Radio Schlagerparadies und der nächste Partyhit, der jetzt kommt, das ist ein Song, der auch in unserer Hörerhitparade, der Schlagerparade, vertreten ist. Die nächste Ausgabe Samstag 15 Uhr. Und dann sind wir mal gespannt, wo sich Timo platzieren wird mit seiner aktuellen Nummer Für immer.
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Klaus, schnall dich an aus dem Jahr 2005, einer seiner Hits hier im Programm von Radio Schlagerparadies. Aus Bayern kommt er und aus Bayern kommt auch der nächste Musikwunsch, genau aus Bayreuth. Der Klaus hat geschrieben über die Wunsch- und Grußbox. Er wünscht allen Schlagerfreunden einen schönen Freitagabend, schickt einen ganz besonderen Gruß an seinen Engel, die Maria, und freut sich auf einen Song aus dem Jahr 1974. Party-Klassiker. Hier ist Michael Holm und Nur ein Kuss, Madalena.

0: Was für eine Kombination hier in der Schlagerparty, bei Radio Schlagerparadies. Die Grubertaler gemeinsam mit Anna-Karina Wojcik, habt ihr sie rausgehört? Geflogen sind wir lang genug, aber gesungen haben wir alle an diesem Freitagabend noch lange nicht genug. Hier ist ein Mitsingschlager aus dem Jahr 1972 für euch alle, der Butter Elitsch und...
1: Mika.

Na, ich habe jetzt ganz Deutschland singen hören. Bata Illich, Michaela, 1972. Meine Güte, ist das lange her. Der nächste Musikwunsch, der ist noch nicht so alt. Es ist nämlich ein Remix, der gewünscht ist, von Marcel aus Berlin. Und er erinnert sich an einen Song von Marianne Rosenberg, den sie neu aufgenommen hat als Remix mit DJ Herzbeat. Herz aus Glas.

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Kerstin Ott, tausendmal nein. Nein. Ich sag nicht tausendmal nein. Ich sag tausendmal ja zu euren Musikwünschen. Gerne auf die 06805 699 110 eure Sprachnachrichten per WhatsApp oder zum Anrufbeantworter oder nutzt unsere Wunsch- und Grußbox radioschlagerparadies.de. Mein Name ist Joachim Müller. Wir feiern die Party am Freitagabend noch bis Mitternacht, also knappe 3 Stunden. Und jetzt wird weiter gefeiert mit dem Wendler, dem Michael,

Madeleine Rausch in der Schlagerparty bei Radio Schlagerparadies. Es ist Freitagabend, das ist die Zeit für eure Party-Musikwünsche hier bei uns im Programm. Und der Nächste, der kommt aus Wagenfeld. Das liegt in Niedersachsen. Die Kerstin Baude ist dort zu Hause und schreibt: Ich grüße Anja, Nicole, Caroline und meine Mama. Mit einem Song von Frank Lars. Der singt jetzt für uns alle, wenn sie diesen Brief liest.

Schlagerpiloten. Aktuelle Single, Schuld war nur der Limoncello. Wir sind's am Freitagabend, Radio Schlagerparadies mit dem nächsten Musikwunsch. Über unsere Wunsch- und Grußbox ist dieser gekommen, aus dem bayerischen Kitzingen. Dort ist Sabine Schieder zu Hause und sie schreibt die Wunsch- und Grußbox auf die guten Freunde. Ja, dann hoffe ich, dass diesen guten Freunde auch den Song mitsingen, den du dir gewünscht hast. Es war 1982. Mitsingen Schlager bis heute. Hier ist Hubert K. und Sternenhimmel.

Hier ist die Partymeile am Freitagabend bei Radio Schlagerparadies. Vanessa Mai, die darf natürlich nicht fehlen. Ich sterb für dich. Da könnte man auch wieder mal richtig gut mitsingen. Aus Koblenz kommt der nächste Musikwunsch über unsere Wunsch- und Grußbox vom Thorsten Jäger. Und er schreibt in die Wunsch- und Grußbox: Liebe Tina, hier kommt mein Musikwunsch für dich von Olaf Berg.

liebes Schlagerparadies-Team. Hallo, mein lieber Joachim, mein Bester. Ich heiße Jenna Jaikin aus Münster. Ich wünsche mir das Lied Schwarze Rose von Ivo. Damit grüße ich die ganze Bundesrepublik Deutschland. Wünsche ganz Deutschland noch ein schönes Wochenende. Ich grüße meine liebste Freundin Victoria, die ich über alles liebe. Und ich wünsche allen Schlagerparadies-Hörern und Hörern noch ein schönes Wochenende. Danke, euer Jenna. Ciao.

Partymix gehört in der Schlagerparty bei Radio Schlagerparadies. Maite Kelly und ich will dich heute Nacht für immer in Mondorf, Niederkassel, das liegt in NRW, dort wird gerade eine Grillparty gefeiert und wir wünschen euch dabei ganz viel Spaß. Und gegrüßt haben an dieser Stelle die Petra und der Micha. Und was wollen Sie für diese Grillparty hören? Einen Song, auch wieder so richtig zum Mitsingen. Hier sind die Höhner und Peter Wackel und Prinzessin.

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gab's noch eine kleine Hymne hier für uns bei Radio Schlagerparadies. Rhythmus der Nacht. Ihr wisst es, das ist eine Sendung, die hört ihr bei uns immer am Sonntag ab 0 Uhr bis um 6 Uhr in der Früh. Der Rhythmus der Nacht bei Radio Schlagerparadies. Schon mal vormerken, morgen gibt's natürlich eine neue Ausgabe davon. Jetzt sind wir in der Schlagerparty. Und da gibt es den nächsten Musikwunsch. Ich hatte euch ja mal aufgefordert, zu Beginn der Sendung zu schreiben, wo ihr zum Beispiel gerade die Sendung hört. Und das ist ganz interessant, was da geliefert wird. Grüße aus dem, Achtung, Heizungskeller. Schneide gerade meine Heizöltanks zusammen für die neue Heizung. Der Thomas Hamann hat geschrieben aus Pleinfeld in Mittelfranken. Und wer so fleißig ist an diesem Party-Freitagabend, der soll auch seinen Musikwunsch erfüllt bekommen. Wolle hat er sich gewünscht. Wolfgang Petri und Bronze, Silber und Gold.

0: Zimmermann, 1000 Träume weit. Der nächste Partymusikwunsch, den ich habe, der wird jetzt garantiert bei allen Trackern und Trackerinnen da draußen auf Deutschlands Straßen das Radio im LKW lauter gedreht. Denn das ist ein typischer Trackersong. Gewünscht aus Trier vom Sascha Betzholz. Gunther Gabriel. Und er ist ein Kerl.
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1: Er ist ein Kerl, guten Tag, Gabriel. Und gleich beantworten wir eine Frage. Na, wie viele Hände hat er denn, so ein Oktopus? Die Antwort bei uns.
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1: Von der Mountain Crew und ich bin im Studio für euch, Joachim Müller. Hi!
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Hallo, liebes Schlagerteam, hier ist der René und der Kai. Genau, wir kommen gerade aus Warnemünde, wollen Richtung Dresden, genießen euren Abend hier mit eurer Musik und wünschen uns Semino Rossi mit Was bitte? Bitte, bitte. Euch allen einen schönen Abend, liebe Grüße an die Frauen. Ciao, ciao, ciao.

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1: Willkommen auf der Party am Freitag bei Radio Schlagerparadies.
2: Mein Name ist Micky Kraus.

Starke Nummer, Dennis Wilms, Träumen von dir, auch zu hören in eurer Hörerhitparade, der Schlagerparade. Morgen wieder ab 15 Uhr hier bei uns, Radio Schlagerparadies. Jetzt hören wir den nächsten Musikwunsch, der kommt über unsere Wunsch- und Grußbox aus dem Saarland, aus der Landeshauptstadt Saarbrücken. Dort ist die Marie Kaufmann zu Hause. Sie grüßt ihre Freunde und Familie mit Andy Borg.

1991 war es ein Riesenhit für Pur. Lena gehört hier in der Schlagerparty am Freitagabend bei uns Radio Schlagerparadies. Von dort kommt jetzt auch der nächste Musikwunsch. Aus Nordrhein-Westfalen, aus NRW, hat geschrieben die Anja Schumann. Sie ist genau in Wegberg zu Hause und sie schreibt hier: Hallo Joachim, wäre toll, wenn dieses gewünschte Lied für mich und meine Freundin Sonja gespielt werden könnte. Ja, das kriegen wir hin. Hier ist für euch Uli Bastian und das Beste, was ich habe.

Hallo und einen schönen guten Abend. Hier ist der Steffen aus Großheubach. Ich würde gern für meine Frau, die Diana, vom Florenz Silbereisen einen Schutzengel wünschen. Und wir lassen den Abend bei einer Runde Kniffel gemütlich ausklingen und natürlich mit eurem Schlagerparadies. Grüße an alle. Tschüss.

Cordalis. Cordalis, wir sind drei für die Insel und der Dominik Eberle, der ist drei für den nächsten Musikwunsch. Ja, er schrieb in die Wunsch- und Grußbox, dass er zum einen gern Wolfgang Petri hören würde mit Wahnsinn, aber den Wolle, den hatten wir ja schon im Programm, aber er hat einen Alternativwunsch dagelassen und den kann ich gern erfüllen. Er schreibt noch weiter, ich grüße meinen Kumpel, den Marcel und meine Freundin, die Michelle, mit einem Song aus dem Jahr 1970. Hier ist Wenke Mürre und er hat ein knallrotes Gummiboot.

0: Laura und Marc gemeinsam mit Ember. Ich gebe eine Runde Liebe aus. Ich gebe eine nächste Runde Musikwunsch aus. Und zwar über die Wunsch- und Grußbox hat mir der Silvio aus Silvio F. von Wesnick geschrieben. Hey, toller Name. Er ist in Niedernhausen im Taunus zu Hause und er schreibt hier: Grüße an Ingo. Ich hoffe, du hast eine störungsfreie Schicht. Wir da haben. Und jetzt auch noch ganz viel Spaß mit Musik im Ohr. Stefan Remmler hat er da gelassen als Musikwunsch und keine Sterne in Athen.
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Fesel, Espresso und Chianti. Eine Stunde, die haben wir noch gemeinsam zusammen am Freitagabend jetzt. Bis Mitternacht die Schlagerparty. Mein Name ist Joachim Müller und wir starten mit Andrea Berg.

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1: Ja, einen wunderschönen Abend. Hier ist wieder der Trucker Micha mit dem LKW unterwegs. Und ja, ich grüße alle Trucker, Truckerinnen, das Schlagerparadies-Team. Und ja, würde mich freuen, wenn er mir von der Spider-Murphy-Gang Fatty God Elisabeth spielen könnte. Dankeschön und allen noch einen wunderbaren Abend und ein schönes Wochenende, wenn es soweit ist.

Schönen guten Abend. Hier ist Henrico Kirschner aus Borsdorf. Ich wünsche mir für meine Frau, die heute 63 Jahre alt geworden ist oder jung geworden ist, Gute zum Geburtstag. Und wünsche mir von 40 Jahren die Flippers. Das wäre sensationell. Danke. Wir sind hier beim Angeln in Albrechtshain. Dankeschön.

Servus, hier ist der Christian aus Oberhaching bei München. Ich wünsche mir von der Vanessa Mai das Lied Ich falle in Love mit dir. Ich würde mich freuen, wenn ihr spielt. Ich sitze hier übrigens gerade bei einem Weißbier und freue mich morgen aufs Oktoberfest. Schöne Grüße an alle Hörer von Radio Schlagerparadies und einen schönen Abend. Danke, Servus.

Liebe Schlagerparadies, wir vom Team Amigo Racing Team sitzen hier in der gemütlichen Runde, würden uns freuen, wenn ihr das Lied von den Amigos Pharao spielen könntet. Das würde uns den Abend echt versüßen. Wir wünschen euch ein

Da, dort, dort, dort auf meinem Bildschirm hier im Studio ist der nächste Party-Musikwunsch, den ich spielen darf, aus Wolfen in Sachsen-Anhalt. Kommt dieser von Philipp Bär. Er schreibt hier: Hallo, ich sitze auf der Arbeit und höre Radio Schlagerparadies. Ja, und nichts mehr als Ramon Roselli würde mir die Nachtschicht so richtig versüßen. Ich grüße meine Oma, die Simone, schreibt er hier, aus Halle an der Saale. Die wird sich sicherlich freuen über Ramon Roselli und

Hallo, ich bin der Noah. Ich wünsche mir einmal Bella Napoli und Grüße gehen raus an meinen Vater, der beste Vater der Welt. Mit Abstand der beste Vater.

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Das war ein Jaule aus Anthony in der Schlagerparty. Bei Radio Schlagerparadies ein Musikwunsch, den kann ich noch erfüllen. Wir gehen nach Bissingen zum Simon R. Punkt. Das hat er hier geschrieben. Grüße an die Schlagerfreunde unteres Kesseltal, schreibt er hier. Heute bei Kerzenschein und Lagerfeuer den Abend ausklingen lassen. Tja, wenn es so toll ist bei euch, dann soll er noch kommen, euer Musikwunsch. Der runde das Ganze jetzt zum Freitagabend ab. Hier sind Fantasy und

Das war der letzte Musikwunsch in der Schlagerparty am heutigen Freitagabend. Gleich haben wir um Mitternacht die ersten Nachrichten des neuen Tages. Dann schreiben wir den 19. September des Jahres 2026. Danach die schönste Musik für die Nacht. Und um 7 weckt euch Herbert Biede mit dem Schlagerfrühstück. Ich komme wieder um 15 Uhr mit eurer Schlagerparade. Mein Name ist Joachim Müller. Tschüss und bye bye. Angenehme Nacht.

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2: Ich bin Diana Kramer. Der Tankrabatt ist zurück. Bund und Länder haben sich darauf geeinigt, Autofahrer wegen der hohen Spritpreise aktuell erneut mit diesem Instrument zu entlasten. Er soll Anfang Oktober umgesetzt werden und bis Jahresende gelten, teilte die Bundesregierung am Abend mit. Finanzminister Lars Klingbeil.
3: Wir stoppen die Abzocke auch durch die Mineralölkonzerne und wir sorgen jetzt dafür, dass schnell die Spritpreise gesenkt werden. Also die Bürgerinnen und Bürger werden es schnell merken, dass über die Absenkung der Energiesteuer das Tanken günstiger wird.
2: Finanzminister Lars Klingbeil. Wie schon im Mai und Juni könnte die Entlastung für Autofahrer bei 17 Cent je Liter liegen, wenn der Tankrabatt, also die Steuersenkung, voll weitergegeben wird. Laut Bundesregierung hat die Maßnahme ein Volumen von 2,5 Milliarden Euro. Die Länder sollen sich mit 50% an den Kosten beteiligen. Daneben ist spätestens ab Januar auch ein Spritpreisdeckel geplant. Schon länger führt US-Präsident Donald Trump einen Feldzug gegen Medien, die kritisch über ihn berichten. Jetzt trifft es unter anderem den renommierten Fernsehsender CNN. Trump verbietet Reporterinnen und Reportern des Nachrichtensenders den Zutritt zum Weißen Haus und damit zu Pressekonferenzen im Oval Office. Auch dem Sender MS Now und dem Newsportal Politico erteilte Trump Hausverbot. Er wirft ihnen wie CNN vor, Fake News zu verbreiten. In der spanischen Nordafrika-Exklave Ceuta ist es erneut zu Tumulten gekommen. Die Lage eskalierte, als hunderte Migranten in ein neues Aufnahmezentrum im Hafen von Ceuta verlegt werden sollten.
4: Gerangel, Geschubse und Polizisten, die mit Warnschüssen in die Luft versuchten, die Lage in den Griff zu bekommen. In der spanischen Exklave Ceuta kam es am frühen Morgen zu tumultartigen Szenen zwischen Migranten und Sicherheitskräften. Nach wochenlangem Ringen hat die spanische Regierung auf dem Hafengelände ein Notlager errichtet. Spaniens oberster Gerichtshof hatte den Umzug aus Sicherheitsgründen zunächst untersagt, in letzter Minute dann doch noch genehmigt. Aus Spanien, Julia Macher.
2: Zum Fußball. Schon vor dem Start des Münchner Oktoberfestes sind die Spieler des FC Bayern in Feierlaune. In kunterbunten Wiesentrikots überrollten die Münchner zu Hause Union Berlin und gewannen haushoch mit 7:0. Zumindest für eine Nacht rückte der deutsche Fußballrekordmeister damit wieder an die Tabellenspitze der Bundesliga.
1: Das Wetter für Deutschland.
2: Zum Wetter, die Vorhersage des Deutschen Wetterdienstes. Im Norden auch in der Nacht örtlich immer wieder Regen, ansonsten bleibt es trocken. Die Temperaturen bewegen sich zwischen 13 und 7 Grad, im Süden örtlich um 5 Grad. Zum Start ins Wochenende bleibt es im Norden bewölkt und teils regnerisch, im Süden dagegen heiter bis sonnig. Dazu 19 bis 24 Grad, am Oberrhein bis 26 Grad maximal.

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1: Ich bin Diana Kramer. Die schwarz-rote Koalition hat zur Entlastung bei den hohen Spritpreisen eine grundsätzliche Einigung auf einen Tankrabatt und einen Spritpreisdeckel erzielt. Das teilte die Bundesregierung am Abend nach Verhandlungen mit Vertretern der Länder mit.
2: Den Tankrabatt kennen Autofahrer schon. Im Sommer war er für 2 Monate in Kraft, senkte die Steuern auf Benzin und Diesel um rund 17 Cent. Wobei nicht alles davon bei den Tankenden ankam. Außerdem kosteten die 2 Monate Tankrabatt die Regierung Milliarden. Das wird nun also wieder teuer, gilt aber immerhin als schnell wirksame Maßnahme. Ein Spritpreisdeckel ist neu für Deutschland. Es gibt ihn aber zum Beispiel in Belgien und Luxemburg. Dabei legt der Staat einen Höchstpreis für Sprit fest, unter anderem anhand von Ölpreis, Transportkosten und festgelegter Marge für die Händler. Aus Berlin, Ronny Tochau.
1: Im Streit um die Arktisinsel Grönland haben die USA, Dänemark und Grönland einen Durchbruch verkündet. Wie die Regierungen von Dänemark und Grönland mitteilten, soll in der kommenden Woche voraussichtlich ein Abkommen mit den USA unterzeichnet werden. Wie US-Präsident Donald Trump parallel auf seiner Plattform Truth Social mitteilte, überträgt die Vereinbarung die dauerhafte Kontrolle über die Sicherheit Grönlands an Washington. Dänemarks Regierungschefin Mette Frederiksen sprach von einem guten Deal für die NATO und Europa. 2 Wochen nach der Landtagswahl in Sachsen-Anhalt richten sich die Blicke nun auf den anstehenden Wahlsonntag. Dann wird in Mecklenburg-Vorpommern und Berlin gewählt. Es könnte knapp werden, vor allem in Mecklenburg-Vorpommern, wo sich ein Kopf-an-Kopf-Rennen zwischen SPD und AfD abzeichnet.
3: Mittlerweile hat die amtierende Ministerpräsidentin Schwesig mächtig aufgeholt und führt in den neuesten Umfragen. Bitter werden dürfte es dagegen für die CDU, denn die liegt aktuell nur bei mageren 6%. In Berlin könnte erstmals eine linken Politikerin regierende Bürgermeisterin werden. Die Partei liegt derzeit knapp vor der amtierenden CDU. Die Wahlen haben definitiv Folgen für die Bundespolitik, denn je nachdem, wie die CDU abschneidet, könnte die Debatte um Kanzler Merz erneut Fahrt aufnehmen. Thomas Bremser, Redaktion.
1: Zum Fußball. Der FC Bayern hat seine Fans schon am Vorabend des Oktoberfestbeginns in Bierzeltlaune gebracht. In ihren bunten Wiesentrikots schenkten die Münchner Union Berlin mit einem 7:0-Sieg kräftig ein. Zumindest für eine Nacht rückte der deutsche Rekordmeister wieder auf Tabellenplatz 1.
0: Das Wetter für Deutschland.
1: Zum Wetter, die Vorhersage des Deutschen Wetterdienstes. Im Norden, auch in der Nacht örtlich immer wieder Regen, ansonsten bleibt es trocken. Die Temperaturen bewegen sich zwischen 13 und 7 Grad, im Süden örtlich um 5 Grad. Zum Start ins Wochenende bleibt es im Norden bewölkt und teils regnerisch, im Süden dagegen heiter bis sonnig. Dazu 19 bis 24 Grad, am Oberrhein bis 26 Grad maximal.
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1: Ich bin Diana Kramer. Der Tankrabatt kommt zurück. Bund und Länder haben sich darauf geeinigt, Autofahrer wegen der hohen Spritpreise erneut mit diesem Rabatt zu entlasten. Er soll Anfang Oktober umgesetzt werden und bis Jahresende gelten, teilte die Bundesregierung mit. Finanzminister Lars Klingbeil.
2: Wir stoppen die Abzocke auch durch die Mineralölkonzerne und wir sorgen jetzt dafür, dass schnell die Spritpreise gesenkt werden. Also die Bürgerinnen und Bürger werden es schnell merken, dass über die Absenkung der Energiesteuer das Tanken günstiger wird.
1: Wie schon im Mai und Juni könnte die Entlastung für Autofahrer bei 17 Cent pro Liter liegen, wenn der Tankrabatt, also die Steuersenkung, voll weitergegeben wird. Daneben ist spätestens ab Januar auch ein Spritpreisdeckel geplant. Die USA, Dänemark und Grönland haben im Streit um die Arktisinsel einen Durchbruch verkündet. In der kommenden Woche werde voraussichtlich ein Abkommen mit den USA unterzeichnet, teilten die Regierungen von Dänemark und Grönland mit.
3: Trump hatte etwas voreilig von einem schon besiegelten Abkommen geschrieben. Die USA könnten fortan tun, was immer nötig sei, um Grönland zu verteidigen, postete Trump. Man habe dauerhafte Kontrolle über die Sicherheit und alle anderen Belange in Grönland. Die dänische Regierung teilte mit, man erwarte bei der UN-Generalversammlung in New York nächste Woche einen Deal zu unterzeichnen, der aber noch parlamentarischen Segen brauche. Die Vereinbarung respektiert demnach die Souveränität des dänischen Königreichs und die Selbstbestimmung der Grönländer. Tina Eck, USA.
1: Schon länger führt US-Präsident Trump ja einen Feldzug gegen Medien, die kritisch über ihn berichten. Jetzt trifft es unter anderem den renommierten Fernsehsender CNN. Trump verbietet Reporterinnen und Reportern des Nachrichtensenders den Zutritt zum Weißen Haus und damit zu Pressekonferenzen im Oval Office. Auch dem Sender MS Now und dem Newsportal Politico erteilte Trump Hausverbot. Er wirft ihnen vor, Fake News zu verbreiten. Zum Fußball. Schon vor dem Start des Münchner Oktoberfestes sind die Spieler des FC Bayern in Feierlaune. In bunten Wiesentrikots überrollten die Münchner zu Hause Union Berlin und gewannen haushoch mit 7:0. Bayern-Star Harry Kane feierte eine historische Bestmarke, seinen 100. Bundesligatreffer im 98. Spiel. Zumindest für eine Nacht rückte der FC Bayern damit wieder an die Tabellenspitze der Bundesliga.
0: Das Wetter für Deutschland.
1: Zum Wetter, die Vorhersage des Deutschen Wetterdienstes. Im Norden auch in der Nacht örtlich immer wieder Regen, ansonsten bleibt es trocken. Die Temperaturen bewegen sich zwischen 13 und 7 Grad, im Süden örtlich um 5 Grad. Zum Start ins Wochenende bleibt es im Norden bewölkt und teils regnerisch, im Süden dagegen heiter bis sonnig. Dazu 19 bis 24 Grad, am Oberrhein bis 26 Grad maximal.